0: war das Pausieren des Vertrags enthalten. Das hat der Bundesgerichtshof entschieden. In dem Verfahren hatte der Bundesverband der Verbraucherzentralen gegen die Fitnesskette FitEx aus Essen geklagt.
1: Wer seinen Fitnessstudio-Vertrag kündigen wollte, wurde nach Anklicken der entsprechenden Schaltfläche auf eine Bestätigungsseite weitergeleitet. Neben einem Formular zum Eingeben der nötigen Informationen wurde dort prominent auf die Möglichkeit hingewiesen, den Vertrag beitragsfrei zu pausieren, anstatt ihn zu kündigen. Der Bundesverband der Verbraucherzentralen hatte kritisiert, Kunden würden dadurch vom Kündigungsprozess abgelenkt. In Karlsruhe konnte sich der Verband nun mit seiner Klage durchsetzen. Das Gericht verurteilte FitEx zur Unterlassung. Jacqueline Melcher, Redaktion.
0: Leihmutterschaft sollte in Deutschland aus Sicht der CDU verboten bleiben. Das betonte eine Parteisprecherin, nachdem Unionsfraktionschef Jens Spahn und sein Ehemann die Geburt eines Babys mithilfe einer Leihmutter in den USA bekannt gegeben hatten. Auch ein Sprecher des Familienministeriums stellte klar, der Koalitionsvertrag sehe keine Änderung der aktuellen Rechtslage vor. Kritik an Spahn kam unter anderem aus der Frauenunion.
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3: Auf der A81 von Stuttgart zur A81 Richtung Singen müsst ihr Geduld haben. Die Überleitung am Kreuz Stuttgart ist wegen eines defekten Lastwagens gesperrt. Auf der B36 Richtung Karlsruhe ist die Ausfahrt 7 Entenfang Westbahnhof zur B10 blockiert. Umgestürzter Baum im Weg. Gefahr auf der B294 zwischen Gundelfingen, B3 und Denzlingen. Eine Ölspur durch ein defektes Fahrzeug. Plant hier mehr Zeit ein. Gute Fahrt!
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2: In Freiburg und Südbaden ziehen kräftige Gewitter mit Starkregen, Sturmböen und Hagel heran. In der Nacht bleibt es überwiegend bewölkt, die Schauer lassen nach. Im Schwarzwald sinken die Temperaturen auf etwa 15 Grad, während ihr in Iringen 23 Grad habt. In Kandern und St. Georgen sind es jeweils 19 Grad. Morgen erwartet euch ein Mix aus Sonne und Wolken, wobei tagsüber Gewitter möglich sind.
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3: Ich bin Diana Kramer. Frankreichs Präsident Emmanuel Macron will neuen Schwung in die Zusammenarbeit mit Deutschland bringen und bei internationalen Schlüsselthemen mit Berlin an einem Strang ziehen. Das sagte er zum Auftakt des deutsch-französischen Regierungstreffens im Rheinland. Er wurde am Abend auf Schloss Bensberg bei Köln von Bundeskanzler Friedrich Merz empfangen. Heute tagt der deutsch-französische Verteidigungs- und Sicherheitsrat auf dem Flieger Horst Nörvenich. Anschließend kommt der sogenannte Ministerrat in Brühl zusammen. Die Bundesregierung will mit einem Aktionsplan entschiedener gegen Steuerbetrug und Geldwäsche vorgehen. Gemeinsam mit Justizministerin Stefanie Hubig kündigte Finanzminister Lars Klingbeil ein gemeinsames Zentrum gegen Steuer- und Finanzkriminalität an.
4: Wir haben ein gemeinsames, klares Ziel. Die Ehrlichen in unserer Gesellschaft dürfen nicht die Dummen sein. Es geht für mich um Gerechtigkeit. Die wenigen, die betrügen, schaden allen, die ehrlich ihre Steuern zahlen. Und das macht auch den fairen Wettbewerb zwischen Unternehmen kaputt.
3: Bundesfinanzminister Klingbeil kündigte außerdem an, dass Selbstanzeigen bei Steuerbetrug nicht mehr grundsätzlich zur Straffreiheit führen. In sozial und wirtschaftlich benachteiligten Landkreisen sind mehr Vorschüler übergewichtig oder fettleibig. Das geht aus einer Analyse des RKI hervor, für die Daten von 4,3 Millionen Kindern ausgewertet wurden.
5: Die Eltern haben wenig Geld oder achten nicht auf eine gesunde Ernährung. Der nächste Sportverein ist 3 Orte weiter und es gibt keinen Bus, der dorthin fährt. Gründe, warum schon Kinder zwischen 4 und 7 zu dick werden können. Gleichzeitig leiden sie häufig auch darunter. Der RKI-Studie zufolge hatten von den zwischen 2006 und 2024 eingeschulten Kindern knapp 9 bis gut 13% Übergewicht. Bis zu fast 6% waren fettleibig. Lea Matschulat, Nachrichtenredaktion.
3: In New York ist das Weltmeistertrikot von Brasiliens Fußballlegende Pelé aus dem Jahr 1958 versteigert worden. Das blaue Jersey mit der gelben Nummer 10 wechselte für 4,88 Millionen Dollar den Besitzer, teilte das Auktionshaus Sotheby's mit. Teurer war mit rund 8 Millionen bislang nur das Fußballtrikot von Diego Maradona, das er beim 2:1-Sieg Argentiniens im WM-Viertelfinale 1986 gegen England getragen hatte.
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6: Auf der A81 und A8 ist am Kreuz Stuttgart die Überleitung zur A81 wegen eines defekten LKW gesperrt. Zwischen Heilbronn und Stuttgart auf der A81 gibt es Aquaplaning-Gefahr in beiden Richtungen zwischen Pleidelsheim und Ludwigsburg Nord. Plant hier mehr Zeit ein. Auf der B36 von Rastatt Richtung Karlsruhe ist die Ausfahrt 7 Entenfang Westbahnhof zur B10 durch einen umgestürzten Baum gesperrt. Hier ist Geduld gefragt. Gute Fahrt.
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4: In Freiburg und Südbaden ziehen teils kräftige Gewitter auf. Örtlich ist mit Starkregen, Sturm und Hagel zu rechnen. Im Schwarzwald bleibt es überwiegend bei 15 Grad, in Ehrenkirchen am Tennisclub und Emmendingen am Schlossplatz sind es 21 Grad. In Efringenkirchen am Isteiner Klotz 19 Grad. Gegen morgen sind wieder Niederschläge möglich. Die Lage bleibt dynamisch. Neue Schauer und Gewitter sind weiterhin nicht ausgeschlossen.
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5: Ich bin Diana Kramer. Das US-Militär hat damit begonnen, in der sechsten Nacht in Folge Ziele im Iran anzugreifen. Laut iranischen Medien wurden dabei mehrere Brücken sowie ein Flughafen im Süden des Landes bombardiert. Dabei seien zwei Menschen getötet und vier weitere verletzt worden. Die iranische Armee kündigte daraufhin Vergeltungsschläge auf US-Militärstandorte in den Golfstaaten Kuwait und Bahrain an. Erst in dieser Woche hatte US-Präsident Donald Trump damit gedroht, die Angriffe im Iran auf Kraftwerke und Brücken auszuweiten. Die Zahl der schweren E-Scooter-Unfälle ist im vergangenen Jahr in Deutschland regelrecht nach oben geschnellt. Insgesamt gab es etwa 16.500 Unfälle mit Personenschaden, 38 Menschen wurden getötet. Unfallopfer sind dabei überwiegend jüngere Menschen.
6: Mehr als jeder zweite Verunglückte war jünger als 25 Jahre. Und obwohl die E-Scooter erst ab 14 zugelassen sind, werden die Roller oft von noch viel Jüngeren genutzt. Über 870 Mal waren die Unfallopfer höchstens 13. Und meist sind die Fahrer selbst schuld. Fast die Hälfte der Todesopfer kam bei Unfällen ums Leben, an denen kein anderer beteiligt war. Grund ist neben Leichtsinn häufig auch Unerfahrenheit. Unfallexperten fordern deshalb einen Befähigungsnachweis für alle ohne Führerschein. Das würde auch klar machen, dass es sich beim E-Roller eben nicht nur um ein Spaßfahrzeug handelt. Tanja Wagner, Nachrichtenredaktion.
5: Der russische Angriffskrieg gegen die Ukraine verändert auch den Blick auf den Zivilschutz in Deutschland. Außenminister Johann Wadephul fordert Maßnahmen, wie etwa in Finnland. Dort schaute er sich an, wie sich das Land auf Krisen und mögliche Angriffe vorbereitet.
7: Ich glaube, wir brauchen in unserer Gesellschaft, und das gilt natürlich auch für das staatliche Handeln, ein wirkliches Umdenken. Und wir sollten uns von dem, was hier in Finnland praktiziert wird, eine große Scheibe abschneiden. Ein Staat, der Vorsorge betreibt, und das wird von allen Menschen hier gelebt.
5: Bundesaußenminister Wadephul. Das US-Raumfahrtunternehmen SpaceX von Tech-Milliardär Elon Musk hat einen weiteren geplanten Testflug seines Raketensystems Starship kurz vor dem Start abgebrochen. Einige der Triebwerke hätten nicht gezündet, schrieb Musk auf seiner Plattform X. Den letzten und 12. Testflug hatte die Riesenrakete, die höher ist als die Freiheitsstatue, im Mai absolviert.
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8: Achtung auf der A5 von Basel Richtung Karlsruhe zwischen Rastatt Nord und Karlsruhe Süd. Fahrzeugteile auf allen Fahrstreifen. Fahrt hier vorsichtig. A8 Karlsruhe Richtung Stuttgart. Unfallaufnahme an der Einfahrt vom Rastplatz Heckengäu. Ihr braucht Geduld. B36 Michelinstraße von Rastatt Richtung Karlsruhe. Überleitung zur B10 Richtung Karlsruhe. Am Entenfang Westbahnhof wegen Baum gesperrt. Wer sich auskennt, besser umfahren. Gute Fahrt.
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2: In Freiburg und ganz Südbaden ist es aktuell wechselnd bis stark bewölkt und überwiegend trocken. Vereinzelt kann es lokal zu Schauern und Gewittern kommen. Zum Morgen hin drohen stellenweise Gewitter mit Sturmböen und Starkregen. Der Wind weht überwiegend schwach. In Staufen sind es 19 Grad, in Grenzach Wielen 20 und in Waldkirch 21. Gleitet geschmeidig in den Tag, die Gewittergefahr bleibt hoch.
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3: Ich bin Diana Kramer. Zuletzt lief es nicht so gut in den deutsch-französischen Beziehungen. Ein großes Regierungstreffen im Rheinland soll heute aber neue Impulse bringen. Am Abend empfing Bundeskanzler Merz auf Schloss Bensberg bei Köln den französischen Präsidenten Macron.
4: Ich freue mich sehr, dass die französische Regierung und der französische Präsident meiner Einladung gefolgt sind. Wir werden uns über die großen Themen unterhalten, über die Wirtschaftspolitik, über die Energiepolitik, über die Sicherheits- und Verteidigungspolitik.
3: Macron erklärte am Abend, er wolle neuen Schwung in die Zusammenarbeit mit Deutschland bringen und bei internationalen Schlüsselthemen mit Berlin an einem Strang ziehen. Das US-Militär hat in der sechsten Nacht in Folge Ziele im Iran angegriffen. Laut iranischen Medien wurden mehrere Brücken im Süden sowie ein Flughafen bombardiert. Dabei seien 2 Menschen getötet und 4 weitere verletzt worden. Die iranische Armee reagierte mit Vergeltungsschlägen auf US-Militärstandorte in den Golfstaaten Kuwait und Bahrain. Der Bundesrat hatte sich vor einer Woche für die Einführung des Grundsatzes "Nur Ja heißt Ja" im Sexualstrafrecht ausgesprochen. Knapp jeder zweite Bundesbürger hält es für richtig, wenn sexuelle Handlungen ohne ausdrückliches Einverständnis in Zukunft strafbar wären. Das ergab eine dpa-Umfrage. Für über 30% soll es bleiben, wie es ist.
5: Im Sexualstrafrecht gilt in einigen europäischen Ländern der Grundsatz "Nur Ja heißt Ja", bei dem eine aktive Zustimmung bei sexuellen Handlungen verlangt wird. In Deutschland muss ein Opfer sexueller Übergriffe aktiv widersprochen haben. Ein Täter kann also argumentieren, dass das Opfer nicht Nein gesagt hat und sein Handeln in Ordnung ist. Befürworter der Neuregelung verweisen auf Fälle, in denen Opfer aufgrund von Angst in Schockstarre geraten und keinen Widerstand leisten. Nun steht es an der Bundesregierung, ob sie den Vorschlag der Länder aufnimmt. Tine Klimach, Berlin.
3: Im Müritz-Nationalpark kämpfen rund 400 Einsatzkräfte weiter gegen den Flächenbrand auf dem Gebiet eines früheren Truppenübungsplatzes. Das Feuer hat sich inzwischen auf einer Fläche von etwa 360 Hektar ausgebreitet, teilte der Landkreis Mecklenburgische Seenplatte mit. Auch die Bundeswehr unterstützt die Löscharbeiten mit Hubschraubern.
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6: Achtung auf der A5 von Basel Richtung Karlsruhe. Zwischen Rastatt Nord und Karlsruhe Süd liegen Fahrzeugteile, A8 Richtung Stuttgart, Unfallaufnahme am Rastplatz Heckengäu, B36, Ausfahrt Nummer 7, Entenfang Westbahnhof zur B10 gesperrt wegen umgestürzten Baums. Gute Fahrt!
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8: Und mit euch, wir stehen mit der halben Hüfte schon im Wochenende. Den Rest schieben jetzt peu à peu immer weiter hinterher. Jetzt zum Beispiel mit Alex Warren, Fever Dream. Einen schönen Freitagmorgen zusammen.
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0: Lieben wir zum Start in Richtung Wochenende. Fleetwood Mac, Little Lies in der besten Musik bei Radio Regenbogen. Gleich geiles Duo, Clapton und die Crystal Fighters, Turn Up the Love. Zuvor gehen wir noch mal ganz kurz in uns.
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2: Mein Thema heute, Kriegsgelüste. Ich war in einem Schülertheater. Sie haben die griechische Komödie Lysistrate gespielt, aber so richtig aktuell. Mit dem Titel Kriegsgelüste haben sie uralte Fragen gestellt. Muss denn wirklich Krieg geführt werden? Und ist Krieg nicht reine Männersache und die Frauen müssen darunter leiden? Früher im alten Athen, da haben die Frauen ihre Männer mit Liebesentzug zum Frieden gezwungen. Ob das heute auch funktionieren würde, keinen Sex mehr, bis sie aufhören zu schießen? Das war Diskussionsstoff. Sogar ich als Mann fand die Fragen der Jugendlichen richtig mutig. Mich hat er jedenfalls zum Nachdenken gebracht. Der Titel Kriegsgelüste. Phil Neri, Evangelischer Rundfunk, Dienstbaden.
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0: Wenn sich nackige Karlsruher in einem viel zu heißen, viel zu kleinen Raum gegenüber sitzen und Pralinen essen, dann klingt das erstmal nach einem sehr guten Start für einen Top-Gag hier bei Radio Regenbogen. Das war am Abend aber blanke Realität im Europabad Karlsruhe. Erstauflage vor wenigen Stunden für die Gourmet-Sauna. Ist so ein heißer Saunaabend mit 5-Gang-Häppchen-Menü und dem immer passenden Aufguss dazwischen. Soweit wir gehört haben, war das eine richtig schön dampfig, neblige Situation. Offenbar gab es da auch solche Szenen.
1: Also bei der Hitze ein Eis hier in der Hand, verstehe ich, aber warum habe ich hier jetzt eine Cabanossi?
2: Was Wetter? Lass sie los. Es ist kein Cabanossi.
3: Achtung, das war ein anstößiger Witz bei Radio Regenbogen.

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1: Jörg, das wird heute ein ziemlich wilder Ritt, ne?
3: Die Höchsttemperaturen heute 22 bis 25 Grad. Das hört sich nicht wild an, aber die Luft ist gleichzeitig platschefeucht. Deswegen fühlt sich das Ganze trotzdem schwül bis heiß an und die Luft ist zu allem bereit. Schon am Morgen und am Vormittag erste einzelne Gewitter. Im Laufe des Nachmittags und Abends dann immer häufigere Platzregen und Gewitter, zum Teil auch unwetterartig. Dran denken, sicher sind nur Haus und Auto, wenn kein Baum drauf liegen kann, und alles andere ist nicht sicher. Also entsprechend vorbereiten.
1: Und aufpasse, danke dir. Freitag, der 17. Juli, 5:30. Bei uns im Radio Regenbogen News Team für die Infos aus Deutschland und der Welt auch heute Morgen. Susanne Weise.
4: Guten Morgen. Schwere Gewitter mit Starkregen und riesigen Hagelkörnern sind über Teile Baden-Württembergs hinweggezogen und haben Schäden angerichtet. In Karlsruhe ist ein Mensch von einem umstürzenden Baum erschlagen worden. Und die USA haben in der 6. Nacht in Folge Ziele im Iran angegriffen. Medienberichten zufolge waren mehrere Brücken sowie ein Flughafen die Ziele. 2 Menschen sollen getötet worden sein.
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5: Mit Antis Soramies, guten Morgen. Wegen der Entschärfung einer Weltkriegsbombe am Bruchsaler Bahnhof mussten 530 Menschen ihre Wohnung verlassen. Der Sprengkörper war gestern Nachmittag bei Bauarbeiten gefunden worden. Gegen 20 Uhr waren alle Sperrungen wieder aufgehoben. In Heilbronn schlagen die SLK-Kliniken Alarm. Vor dem geplanten Kassengesetz warnen sie vor Einnahmeverlusten. Die Lungenfachklinik in Löwenstein steht jetzt schon vor dem Aus. In Herrenberg-Gültstein im Kreis Böblingen hat eine chemische Reaktion in einem Betrieb einen Großeinsatz ausgelöst. Laut Feuerwehr wurde eine Person leicht verletzt. In Lörrach am Hochrhein stellt der Zoll heute seine Arbeit auf dem Marktplatz vor.
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5: Ab Juli gilt auch in Deutschland das Recht auf Reparatur. Das bedeutet mehr Rechte für Verbraucher und einfach zu reparierende Geräte von den Herstellern. Die Kampagne Stuttgart repariert will dieses Recht fördern und Mut machen, selbst zum Schraubenzieher zu greifen. Beispielsweise mit der Unterstützung in offenen Werkstätten wie den Hobbyhimmel in Stuttgart-Feuerbach. Dennis Elsner arbeitet dort ehrenamtlich und weiß, wann sich eine Reparatur wirklich lohnt.
6: Also die Waschmaschine, die schon 15 Jahre gelaufen ist, hat ein größeres Anrecht darauf, repariert zu werden, als die, die mir nach 1,5 Jahren kaputt gegangen ist. Weil die ja gezeigt hat, dass sie schon 15 Jahre laufen kann. Wenn ich da einfach nur einen Riemen austauschen kann oder irgendwelche Dämpfer austausche und plötzlich funktioniert sie wieder, dann läuft sie vielleicht nochmal 5 Jahre.
5: Mehr zur Regio-Story findet ihr auch auf Facebook. Macht doch einfach mit bei der Umfrage.
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1: Vorsicht gerade auf der A8 Karlsruhe Richtung Stuttgart, direkt bei der Einfahrt vom Rastplatz Heckengäu. Da gab es einen Unfall auf dem Beschleunigungsstreifen. Unfallaufnahme läuft aktuell. Geblitzt werdet ihr, wenn ihr wollt, schon in Landau in der Hindenburgstraße und Blitze auch in Brühl. Grüße da in der Mannheimer Landstraße. Habt ihr sonst noch was gesehen? Dann schickt uns gerne wie immer eine Sprachnachricht an die 08000 34 35 36. Mein Name ist Basti Haug. Einen schönen guten Morgen zusammen.
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0: Das ist einer dieser Tage, an denen man nicht eingrenzen kann und soll, weil eben alle was bekommen können.
1: Meint Radio Regenbogen Wetterexperte Jörg Kachelmann. Schönen guten Morgen zusammen. Gewitter Alarmstufe Rot. An diesem Freitag treffen kann es jeden jetzt zum Start ins Wochenende. Von Mannheim hoch bis Basel. Hotspot laut Jörg vor allem der Schwarzwald. Das wird wettermäßig heute kein großer Spaß, ne?
0: Schwüle 23 Grad. Die Luft ist platschefeucht. Also auch die 23 Grad, die es noch gibt, vielleicht wenn es mal auflockert auf 24 oder so, die fühlen sich nicht kühl an, weil eben die Luftfeuchtigkeit extrem hoch ist. Das ist eben all die Feuchtigkeit, die sich dann durch die Gewitter dann in Tropfenform und auch zum Teil in Hagelform auf den Boden entlädt und ergießt.
1: Heißt Kopf einziehen, auch wenn diese Frage bislang unklar bleibt.
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0: Vollgas in den Morgen mit David Guetta, Would I Lie to You, in der besten Musik bei Radio Regenbogen. Heute Freitag, Start ins Wochenende, soweit das Rahmenprogramm. Was wichtig wird, weiß Susanne Weise aus den Radio Regenbogen Nachrichten.
1: Die Deutsche Bahn stellt heute ihren optimierten Ersatzverkehr für die Region Stuttgart vor. Der soll die teils wirklich nervigen Beeinträchtigungen für die Reisenden dort reduzieren. Hintergrund ist natürlich die Inbetriebnahme von Stuttgart 21 und dem digitalen Bahnknoten. In der Nähe von Köln findet heute eine deutsch-französische Regierungskonsultation statt mit Kanzler Merz und Präsident Macron. Hauptthema die Kooperation im Verteidigungsbereich. Der Bundesgerichtshof in Karlsruhe entscheidet heute, ob Wohnungseigentümer einen Anspruch darauf haben, auf ihrem Balkon ein sogenanntes Klimasplittgerät einbauen zu lassen. Geklagt haben Wohnungsbesitzer, denen die Eigentümerversammlung das verboten hatte. Und tolle Sache heute Abend in Freiburg, so denn das Wetter mitspielt. Da könnt ihr mit der Schau ins Landbahn bis Mitternacht auf den Hausberg schweben. Und oben gibt's jede Menge zu erleben, zum Beispiel Führungen im Bergwerk und im Sonnenobservatorium. Und es stehen auch Teleskope zur Beobachtung des Nachthimmels bereit. Und auch nicht fehlen natürlich eine Weinbar und Musik.
0: Vor allem die Weinbar, ja, natürlich.
1: Ja.
0: Und Nick Kershaw, den brauchst du auch. Wouldn't it be good? Um 5.49 Uhr.

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1: Ich höre morgens gern Musik, weil mir das ein bisschen leichter macht, um ins Geschäft zu kommen und so den Start in den Tagen ein bisschen vereinfacht. 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

0: lieben wir Michael Patrick Kelly, Blurry Eyes in der besten Musik bei Radio Regenbogen. Gleich, ganz entspannt, reiten wir weiter in Richtung Wochenende. Chappelle Roan am Start. Good Luck Baby, kommt drauf auf eure Playlist, gleich unter anderem mit dabei. Nach 6.
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0: Jörg, das wird heute ein ganz wilder Ritt, dieser Freitag.
5: So, heute ist der Tag, an dem die schwüle Luft erst gehoben, dann weggeräumt wird. Und das geht nicht ohne Platzregen, Gewitter, zum Teil Unwetter. Morgens und vormittags schon die ersten, nachmittags und abends dann häufiger. Und am Schluss werden alle ein bisschen Regen zumindest gehabt haben. Und ein paar andere werden volle Keller, umgestürzte Bäume, Hagel und was weiß ich erlebt haben. Also wird nicht für alle, aber für ein paar heute eine wilde Angelegenheit, auf die man aufpassen muss. 22 bis 25 Grad mit der schwülen Luft heute Nachmittag.
0: Danke dir. Es ist Freitag, der 17. Juli.
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6: Das sind die Themen um 6 Uhr. Ein Mensch stirbt bei Unwetter in Baden-Württemberg. Und die gute Nachricht aus Stuttgart: Schulen helfen ausgezeichnet bei der Berufswahl. Ich bin Susanne Weise. Schönen guten Morgen. Ein tödlicher Unfall, hunderte Einsätze für Feuerwehr und Polizei. Ein starkes Unwetter ist über Teile Baden-Württembergs hinweggezogen. Die sogenannte Superzelle hatte Orkanböen, heftige Gewitter, Starkregen und 5 cm große Hagelkörner im Gepäck. In Karlsruhe ist ein Radfahrer erschlagen worden, laut Polizei von einem umstürzenden Baum oder herabfallenden Ast. Baden-Württemberg-Reporterin Maike Fuhrmann.
7: Ansonsten hat es im Land zwar hunderte Einsätze für Feuerwehr und Polizei gegeben, aber Stand jetzt keine weiteren Opfer oder Verletzte. Vielerorts liefen Keller voll, Straßen wurden überflutet und Bäume krachten auf Autos, Carports und Häuser. Am Airport Stuttgart musste nach Medienberichten ein Flugzeug landen, das in einen Hagelschauer geraten und beschädigt worden war. Die Superzelle hatte sich nachmittags von Echterdingen bis nach Ulm geschoben. Abends gab es dann Unwetter in der Region Freiburg.
6: Netze BW hat in Östringen im Kreis Karlsruhe den Spatenstich für ihr neues Regionalzentrum gesetzt. Dorthin verlegt sie ihren bisherigen Standort aus Wiesloch. Bürgermeister Felix Geider spricht von einem wichtigen Schritt für die Stadt. Die Ansiedlung bringe neue Arbeits- und Ausbildungsplätze und höhere Steuereinnahmen.
8: Ich glaube, wir sind momentan so stabil wie noch nie. Deshalb sind wir vielleicht auch gewerbesteuertechnisch immer noch auf Rekordniveau. Und ich hoffe natürlich, mit dem Standort hier der Netze BW wird das noch weiter ausgebaut.
6: SpaceX hat den Testflug seiner Riesenrakete Starship noch vor dem Start abgebrochen. Wie Elon Musk bei X schreibt, haben einige Triebwerke des größten jemals gebauten Raketensystems nicht gezündet. Die US-Raumfahrtbehörde NASA will mit dem Starship Astronauten zum Mond schicken, während SpaceX das Ziel verfolgt, damit eines Tages den Mars zu erreichen. Und die gute Nachricht aus Stuttgart: 34 Schulen aus der Region haben für ihr besonderes Engagement in der beruflichen Orientierung eine Auszeichnung bekommen, das sogenannte BORIS-Berufswahlsiegel Baden-Württemberg. Die Schulen arbeiten eng mit Unternehmen zusammen, vermitteln Praktika oder Betriebserkundungen für Schülerinnen und Schüler. Wichtig angesichts der angespannten Lage am Ausbildungsmarkt, sagt die IHK.
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0: Vorsicht heute Morgen schon auf der A5, Karlsruhe Richtung Basel, zwischen Karlsruhe Süd und Rastatt Nord. Unfall auf der rechten Spur. Rechte Spur ist aktuell gesperrt, macht da langsam. Geblitzt werdet ihr bei Interesse in Bad Liebenzell in der Stuttgarter Straße und Blitze auch in Mülheim, da in der Ölbergstraße. Habt ihr sonst schon was gesehen? Schickt uns gerne wie immer eine Sprachnachricht an die 08000 34 35 36.
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0: Und mit euch, warum 7 Freiburger am Sonntag eine krasse Mischung aus Euphorie und Enttäuschung erleben und was das alles mit Lionel Messi zu tun hat, gleich in 6 Minuten hier bei mir in der Show. Jetzt erstmal dieser Riesenhit von Teddy Swims. Geile Stimme, extrem lässiger Beat, Mr. Know-It-All. Schön, dass ihr mit dabei seid.
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0: absolut keine Chance auf Müdigkeit mit Snap in der besten Musik bei Radio Regenbogen. 6.10 Uhr ganz genau. Sag mal, rasten die argentinischen Fußballkommentatoren am Sonntag wieder so aus wie der hier?
1: Lautaro!
0: Einfach maximale Eskalation beim 2-1-Siegtreffer im WM-Halbfinale gegen England am Sonntag. 21 Uhr wartet jetzt das große Finale um die Krone im Fußball, Spanien gegen Argentinien. Radio Regenbogen WM-Reporterin Rebecca Allgeier, du persönlich siehst Argentinien und auch Leo Messi vorne, ne?
2: Por qué no? Warum nicht? Also das wäre ein krasser Abschluss einer Weltkarriere. Lionel Messi, 39 Jahre alt, bei dem man immer so 85 Minuten das Gefühl hat, da geht gar nichts. Und wenn es dann drauf ankommt, dann zeigt er seine ganze Weltklasse. 8 Tore bei dieser WM, 21 Treffer in, Achtung, 6 Turnieren, an denen er jetzt teilgenommen hat.
0: Wahnsinn.
2: Ja, damit ist er aktuell WM-Rekordtorschütze. Jetzt kann er auch noch den Titel verteidigen.
0: Das wäre schon verdammt groß. Wie siehst du die Spanier?
2: Ja, die hatte ja irgendwie so keiner so richtig auf dem Zettel für den Pokal. Aber die Furia Roja ist eiskalt, hat erst einen Gegentreffer kassiert und im Halbfinale die hochfavorisierten Franzosen entzaubert. Jetzt können sie das Double aus EM und WM-Sieg klar machen. Die emotionalen Argentinier mit unfassbar lauten Support gegen die coolen Spanier mit dem 19-jährigen Youngster und ja, vielleicht auch Messi-Nachfolger auf der großen Fußballbühne, Lamine Yamal.
0: Du hast ja auch gesagt, was die Argentinier da stimmungsmäßig abziehen, ist einfach ganz, ganz krank. Vielleicht gibt es da ein bisschen Unterstützung aus Baden-Württemberg, denn ein paar Jungs und Mädels von hier sind ja auch da, ne?
2: Eine Fußballgruppe aus Freiburg wird am Sonntag im Stadion sein. 5 Männer, 2 Frauen, die in großer Hoffnung auf das WM-Finale Tickets gekauft haben, um die deutsche Nationalmannschaft zu sehen. Ja, der Plan ist dann doch nicht ganz aufgegangen.
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11: Jörg, heute schwül, immer wieder Gewitter bei uns. Wie läuft's dann am Wochenende?
12: Das Wochenende noch wechselhaft mit Schauern. Es sind nicht mehr die unwetterartigen, aber Schauer sind noch da. Temperaturen am Samstag noch 23 bis 27 Grad. Am Sonntag dann schon eine Stufe tiefer. Die Höchstwerte meistens so zwischen 21 und 24 Grad.
11: Danke dir. Freitag, der 17. Juli, 6:30. Bei uns im Radio Regenbogen News Team für die Infos aus Deutschland und der Welt heute Morgen, Susanne Weise.
13: Guten Morgen. Eine Superzelle mit schweren Gewittern, Starkregen und riesigen Hagelkörnern ist über Teile Baden-Württembergs hinweggezogen. In Karlsruhe ist ein Radfahrer ums Leben gekommen, drei Kinder wurden verletzt. Und in einer Rede an die Nation hat US-Präsident Trump jetzt China vorgeworfen, ihm 2020 den Wahlsieg gestohlen zu haben. Nun drängt er massiv auf Änderungen im Wahlsystem der USA.
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14: Mit Antis Oramies, guten Morgen. Am Stuttgarter Kreuz ist eine wichtige Verbindung gesperrt. Ein defekter Schwertransport mit einem Windradflügel blockiert den Übergang von der A8 aus Karlsruhe zur A81 Richtung Singen. Die Sperrung dürfte laut Polizei bis in die Nacht dauern. In Heilbronn schlagen die SLK-Kliniken Alarm. Vor dem geplanten Beschluss zum Kassengesetz im Bundestag warnen sie vor Kürzungen und deutlichen Einnahmeverlusten. Schon jetzt steht die Lungenfachklinik in Löwenstein vor dem Aus. Eine Weltkriegsbombe am Bruchsaler Bahnhof ist gestern Abend erfolgreich entschärft worden. Und der Zoll stellt heute seine Arbeit auf dem Marktplatz in Lörrach vor.
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14: Selber schrauben statt gleich wegwerfen, genau dazu will Stuttgart jetzt ermutigen. Mit der Kampagne Stuttgart repariert soll das neue Recht auf Reparatur, das ab dem 31. Juli gilt, bekannter werden. Warum Reparieren nicht nur Ressourcen und Geld spart, sondern sogar glücklich machen kann, erklärt Maren Auer von der Stadt Stuttgart.
15: Wenn du es geschafft hast, dann ist man richtig happy und glücklich und man ist stolz, dass man es geschafft hat. Und es ist ein richtiges Glückserlebnis, wenn es dann wieder funktioniert.
14: Was das Recht auf Reparatur für uns bedeutet, klärt gleich unsere Regio-Reporterin Barbara Schlegel.
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11: Vorsicht heute Morgen auf der A5 Karlsruhe Richtung Basel zwischen Karlsruhe Süd und Rastatt Nord. Unfall auf der rechten Spur. Rechte Spur ist aktuell gesperrt. Noch ein Unfall. Vorsicht auf der A81 Heilbronn Richtung Stuttgart. Da hat es auf dem Beschleunigungsstreifen gekracht. Unfallaufnahme läuft auch dort. Geblitzt werdet ihr aktuell zwischen Ringsheim und Rust auf der Landstraße. Danke da an Henry fürs Melden. Blitzer auch zwischen Limburg und Eichstätten direkt auf der Landstraße, schreibt uns der Louis. Und die Kerstin hat auch noch was für uns.
3: Auf dem Zubringer Richtung Europapark steht ein Blitzer versteckt in so einem Feldweg vor der ersten Brücke, wenn man von der Autobahn kommt.
11: Kerstin, wir danken dir. Falls ihr auch noch was gesehen habt, schickt uns gerne auch eine Sprachnachricht. Wie immer an die 08000 34 35 36. Mein Name ist Basti Haug. Einen schönen guten Morgen zusammen.
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0: Absolutes Gold am Freitagmorgen. Dickes Grinsen für Coldplay. Viva la vida.
1: Hallo zusammen.
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0: Wenn ein Elektrogerät kaputt geht, überlegen wir uns ganz häufig reparieren lassen oder doch lieber direkt neu anschaffen. Ein Drucker, der zum Beispiel nur noch 60 Euro kostet, da lohnt sich der Stress vielleicht ja gar nicht. Was diesen Stress jetzt aber entschärfen wird, ist das Recht auf Reparatur. Barbara Schlegel stellt es uns vor in unserer Regio-Story des Tages.
3: Ich sitze hier mit Florian Sorg. Er koordiniert die Kreislaufwirtschaft in Stuttgart.
4: Kreislaufwirtschaft bedeutet, dass Produkte so gestaltet werden, dass sie so lange wie möglich genutzt werden können. Das bedeutet natürlich auch, dass da gute, langlebige Materialien verwendet werden, dass die Geräte reparierbar sind, zweite Nutzung, dritte Nutzung, dass die dann möglich ist.
3: Offenbar ist es gar nicht so selbstverständlich, dass Geräte repariert werden können. Sonst gäbe es kein Recht auf Reparatur.
4: Ja, ich glaube, jeder kennt das auch. Ne? Man hat ein Gerät, da ist irgendwie nur eine Kleinigkeit kaputt, dann kann ich es schon nicht reparieren und weiß ich, was ich damit machen soll. Und das Recht auf Reparatur, ja, das wird jetzt scharf gestellt, 31. Juli.
3: Was bedeutet das für die Hersteller?
4: Die Richtlinie sieht vor, dass die Geräte leichter zu reparieren sind. Was auch bedeutet, wenn sie ihr Gerät innerhalb der Gewährleistung reparieren, dann verlängert sich die Gewährleistung nochmal um ein weiteres Jahr. Und noch ein weiterer Aspekt, dass jetzt für bestimmte Geräte, zum Beispiel Haushaltsgroßgeräte, dass da dann auch eine Reparaturmöglichkeit von seitens des Herstellers eingeräumt werden muss, wenn jetzt auch die Gewährleistung schon abgelaufen ist.
0: Absolute Top-Sache für uns Verbraucher. Das Recht auf Reparatur kommt Ende des Monats. Schaut es euch gerne an auf unserer Radio Regenbogen Instagram-Seite am Beispiel Stuttgart. 6:42 Uhr.

0: verlässt sich Richtung Wochenende. Leonie und Callum Scott, geile Kombi hier bei Radio Regenbogen mit Stay. Tobi aus Mutterstadt ist am Start. Du bist schon im Wochenende, hast heute frei. Was ist so der Plan?
1: Solange es trocken ist, setze ich mich in meinen Garten. Ich habe so ein Planschbecken, da habe ich mir das mit Sand gefüllt und da hat man so ein bisschen Strandfeeling an den Füßen zumindest. Wir mixen uns dann selbstgemachte Minzgetränke. Also wir haben Holunderblüten und Minze, die machen wir dann in so einen großen Bottich und dann zapfen wir uns da immer so frische Holunderblütenlimonade oder Minzwasser oder was weiß ich.
0: Ja, vielleicht nur ein bisschen Schuss hinterher. Tobi, genießt einen freien Tag. Wir liefern dafür die beste Musik für euren Sommer. Jetzt Vanessa Amorosi. 55% von euch haben dazu schon mal einen Clubtanz aufgeführt. Ist meine eigene Statistik. Hier ist Absolutely Everybody. Schönen guten Morgen zusammen.

0: Einfach perfekte Power für euren Weg zur Arbeit. Linkin Park, Heavy in der besten Musik bei Radio Regenbogen. Gleich wieder rauf aufs Einhorn, los Richtung Wochenende mit Miley Cyrus. Let's pretend it's not the end of the world. Lieben wir. Absoluter Mega-Hit. End of the World. Gleich unter anderem mit dabei. Nach 7.
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0: Jörg, das wird heute wieder ein ganz wilder Ritt. Schwitzen ist da absolut vorprogrammiert.
17: Höchsttemperaturen heute 22 bis 25 Grad. Das hört sich nicht wild an, aber die Luft ist gleichzeitig platschefeucht. Deswegen fühlt sich das Ganze trotzdem schwül bis heiß an und die Luft ist zu allem bereit. Schon am Morgen und am Vormittag erste einzelne Gewitter. Im Laufe des Nachmittags und Abends dann immer häufigere Platzregen und Gewitter, zum Teil auch unwetterartig. Dran denken, sicher sind nur Haus und Auto, wenn kein Baum drauf liegen kann, und alles andere ist nicht sicher, also entsprechend vorbereiten.
0: Alle schön aufpassen. Danke dir. Es ist Freitag, der 17. Juli.
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18: Das sind die Themen um 7 Uhr. Ein Mensch stirbt bei Unwetter über Baden-Württemberg. Und die gute Nachricht aus Sinsheim, freier Schwimmbadeintritt für Rettungskräfte. Ich bin Susanne Weise, schönen guten Morgen. Ein tödlicher Unfall, mehrere Verletzte und hunderte Einsätze für Feuerwehr und Polizei. Am Nachmittag und Abend ist ein starkes Unwetter über Teile Baden-Württembergs gezogen. Die sogenannte Superzelle hatte Orkanböen, heftige Gewitter, Starkregen und bis zu 5 cm große Hagelkörner im Gepäck. In Karlsruhe ist ein Fahrradfahrer erschlagen worden, laut Polizei von einem umstürzenden Baum. Außerdem wurden 3 Kinder leicht verletzt. Baden-Württemberg-Reporterin Maike Fuhrmann.
19: Ansonsten hat es im Land zwar hunderte Einsätze für Feuerwehr und Polizei gegeben, aber Stand jetzt keine weiteren Opfer oder Verletzte. Vielerorts liefen Keller voll, Straßen wurden überflutet und Bäume krachten auf Autos, Carports und Häuser. Am Airport Stuttgart musste nach Medienberichten ein Flugzeug landen, das in einen Hagelschauer geraten und beschädigt worden war. Die Superzelle hatte sich nachmittags von Echterdingen bis nach Ulm geschoben. Abends gab es dann Unwetter in der Region Freiburg.
18: Das digitale Innovationszentrum der Freiburger Uniklinik soll die Behandlung von Patienten künftig revolutionieren, und zwar mit moderner Medizintechnik und künstlicher Intelligenz. Beim Kick-Off-Event gestern war auch die baden-württembergische Wirtschaftsministerin Hofmeister-Kraut dabei, denn das bundesweit einzigartige Forschungszentrum wird vom Land mit 25 Millionen Euro unterstützt.
13: Dieser Geist, mutig nach vorne zu gehen und künstliche Intelligenz auch überall mitzudenken und auch umzusetzen, das bringt uns auch nach vorne. Das schafft neue Perspektiven, neue Arbeitsplätze, neue Wertschöpfung, neue Geschäftsmodelle. Auch mit dem Digit sollen ja bis zu 500 neue Arbeitsplätze hier am Standort entstehen. Und das ist Zukunft, das sind Chancen in so schwierigen Zeiten, in denen wir uns derzeit befinden.
18: Das Zentrum soll bis 2030 fertiggestellt sein. Bundesgesundheitsministerin Wagen verteidigt die Pläne der schwarz-roten Koalition, die verpflichtende Krankschreibung ab dem ersten Tag einzuführen und die telefonische Krankschreibung abzuschaffen. Dem RND sagte die CDU-Politikerin, es gäbe ja noch die Möglichkeit eines Attests per Video. Krankschreibungen per Online-Fragebogen ohne Arztkontakt will Wagen aber schnell verbieten. Und die gute Nachricht aus dem Rhein-Neckar-Kreis: Sanitäter, Rettungsschwimmer, Feuerwehrleute und Co. dürfen in Sinsheim kostenlos ins Schwimmbad. Die Thermen und die Badewelt bietet den Rettungskräften bis Ende Juli kostenlosen Zugang zu ihrem Palmenparadies. Ein Dienstausweis an der Kasse reicht. Die Aktion gilt auch für das Badeparadies im Schwarzwald.
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0: Immer noch Vorsicht heute Morgen auf der A5 Karlsruhe Richtung Basel zwischen Karlsruhe Süd und Rastatt Nord. Unfall auf der rechten Spur. Rechte Spur ist da gesperrt. Macht langsam. Langsam machen eine sehr geile Idee. Es wird schon geblitzt heute Morgen in Speyer zum Beispiel im Birkenweg und Blitze auch in Schöneich. Grüße da in der Holz-Gerlinger Straße. Habt ihr sonst noch was gesehen? Dann schickt uns gerne wie immer eine Sprachnachricht an die 08000 34 35 36. Kommt gut an!
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0: Und mit euch. Warum von den Eltern arrangierte Partnerschaften in Deutschland doch wieder salonfähig werden und welcher absolut nachvollziehbare Grund dahinter steckt. Gleich in 7 Minuten hier bei mir in der Show. Jetzt erstmal ordentliche Freitagsparty mit Bibi Rexha und Faithless New Religion. Hallo zusammen.
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0: Achtung, was ein Umzugskarton, Tinder und Hotel Mama miteinander zu tun haben. Diese geile Geschichte aus der Radio Regenbogen Community, die glaubt ihr mir einfach nie. Aktuelle Studie, 26. 26 Jahre, so alt sind Männer inzwischen im Schnitt, wenn die daheim ausziehen. Wahnsinn, wird immer älter, immer mehr. Frauen schaffen es übrigens schon mit 21. Und falls ihr euch irgendwann mal denkt, das Riesenbaby mit 30, das muss daheim jetzt endlich mal raus. Kerem aus Frankenthal, deine Eltern hatten da einen absoluten Premium-Trick.
1: Ja, meine Mutter hat mir eine Freundin organisiert.
0: Was genau meinst du mit organisiert?
1: Ja, die hat mich bei einer Dating-App angemeldet und hat geschaut, ob es klappt.
0: Und hat's geklappt?
1: Ja, ich war nicht lange mit der Frau zusammen, aber ich bin ausgezogen. Ist auch ein schönes Gefühl.

0: mit einem dicken Grinsen in den Freitag. Zusammen mit Daft Punk und Pharrell Williams.
1: Get lucky.
0: Die beste Musik bei uns, bei Radio Regenbogen. Schönen guten Morgen zusammen. Und so klingt's, wenn ein absolut geiler Plan einfach funktioniert.
2: Yes, wir sind Glücksgefühle. Labernet.
0: Larissa und Maximilian aus St. Leon Roth, die haben sich diese Woche schon Festival-Tickets geholt.
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0: Hey, Labernet, Glücksgefühle-Festival statt Flitterwochen ist da einfach das Motto dieser beiden.
4: Da ich noch in der Ausbildung bin, hat es leider nicht mehr für Flitterwochen gereicht. Da haben wir das im Radio gehört und haben wir gesagt, vielleicht klappt's, dann machen wir das als Flitterwochenersatz, sage ich jetzt mal.
0: Ja, geiler Ersatz. Hochzeit feiern mit David Guetta, Max Giesinger, Alpha Will oder Leonie geht absolut klar. Und jetzt seid ihr dran. 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Mit ein bisschen Glück rufen wir euch heute Morgen noch zurück. Jetzt aus dies. Pick up um 7:20 Uhr ganz genau.

Aktuelle Gefahrenmeldung aus dem Radio Regenbogen Verkehrscenter. Vorsicht gerade auf der A81 Würzburg Richtung Stuttgart zwischen dem Kreuz Weinsberg und Heilbronn. Unter Gruppenbach gab es einen Unfall. Unfallstelle noch ungesichert. Macht da langsam. Komplette Verkehrsübersicht bei uns gleich wieder um 7:30.

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7: Jörg, heute gibt's endgültig eine kalte Dusche.
8: So, heute ist der Tag, an dem die schwüle Luft erst gehoben, dann weggeräumt wird. Und das geht nicht ohne Platzregen, Gewitter, zum Teil Unwetter. Morgens und vormittags schon die ersten, nachmittags und abends dann häufiger. Und am Schluss werden alle ein bisschen Regen zumindest gehabt haben. Und ein paar andere werden volle Keller, umgestürzte Bäume, Hagel und was weiß ich erlebt haben. Also wird nicht für alle, aber für ein paar heute eine wilde Angelegenheit, auf die man aufpassen muss. 22 bis 25 Grad mit der schwülen Luft heute Nachmittag.
7: Danke dir. Freitag, der 17. Juli, da ist schon wieder 7:30. Bei uns im Radio Regenbogen News Team für die Infos aus Deutschland und der Welt auch heute Morgen Susanne Weise.
9: Guten Morgen. Mindestens 17 Krankenkassen und kassenärztliche Vereinigungen haben Geld durch riskante Investments in Immobilienfonds verloren. Das hat unter anderem die Süddeutsche Zeitung recherchiert. Und die neuen Fußball-Weltmeister bekommen neben WM-Trophäe und Goldmedaillen erstmals auch Ringe von der FIFA. Die nächste Angleichung an den amerikanischen Super Bowl im Football.
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10: Mit Antisoramies, guten Morgen. Das schwere Unwetter hat in Teilen Baden-Württembergs für schwere Schäden gesorgt. Laut Polizei starb in Karlsruhe ein Radfahrer, vermutlich durch einen umstürzenden Baum. 2 Kinder wurden leicht verletzt. Vielerorts liefen Keller voll, Straßen wurden überflutet und Bäume stürzten auf Häuser und Autos. Am Stuttgarter Kreuz ist eine wichtige Verbindung gesperrt. Ein Schwertransport mit einem Windradflügel blockiert den Übergang von der A8 aus Karlsruhe zur A81 Richtung Singen. Eine Weltkriegsbombe am Bruchsaler Bahnhof ist gestern Abend erfolgreich entschärft worden. Und in Sinsheim dürfen Rettungskräfte bis Ende Juli für Umme in die Thermen und Badewelt.
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10: Nicht gleich wegwerfen. Genau das will die Kampagne Stuttgart repariert anregen. Lieber selbst reparieren oder reparieren lassen. Ein neues Recht auf Reparatur gilt ab dem 31. Juli. Dann müssen Hersteller ihre Produkte so auf den Markt bringen, dass sie sich leichter reparieren lassen. Momentan landen rund 3/4 kaputter Geräte im Müll, obwohl eine Reparatur möglich gewesen wäre. Florian Sorg, Koordinator der Kreislaufwirtschaft der Stadt Stuttgart.
11: Wenn man sich mal mit seinem Gerät auseinandergesetzt hat und weiß, wie die Dinge funktionieren, wenn man es auseinanderbaut, dann ist ein enormer Wissenszuwachs und das ist schon mal, finde ich, sehr wertvoll. Aber dann natürlich auch, wenn ich es geschafft habe, wieder was zu reparieren, auch mit Unterstützung oder auch mit den professionellen Reparateuren, dann spare ich natürlich dann auch enorm Geld. Und das ist auch ein toller Benefit für die Menschen.
10: Wie das klappen kann mit dem Reparieren, darum geht es heute in der Regio-Story. Und das seht ihr auch auf Instagram.
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7: Vorsicht heute Morgen auf der A81 Würzburg Richtung Stuttgart zwischen dem Kreuz Weinsberg und Heilbronn unter Gruppenbach. Unfall auf der rechten Spur, Unfallaufnahme läuft aktuell. Ihr werdet geblitzt bei Interesse gerade auf der B292 Höhe Deisbach-Weibstadt, schreibt uns die Lina. Danke dir. Blitze auch in Ölbronn-Düren in der Dürnerstraße. Der kommt von Nicole. Dankeschön. Und Katharina hat auch noch einen gesehen. Wo denn?
12: Von Schallstadt Richtung St. Georgen.
1: auf der B3, also die alte B3. Da stehen sie kurz nach einer leichten Rechtskurve, starten in der 70er Zone.
7: Danke, Katharina. Falls ihr auch noch was gesehen habt, schickt uns gerne auch eine Sprachnachricht, wie immer an die 08000 34 35 36. Mein Name ist Basti Haug. Einen schönen guten Morgen zusammen.
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0: Gibt uns einfach ein gutes Gefühl, dieser Shawn Mendes Stitches. Ihr hört den Morgen bei Radio Regenbogen mit Basti Haug und Maral aus Offenburg. Hallo du.
1: Basti, du bist doch selber Papa.
0: Ja.
1: Ich hatte so eine beschissene Nacht. Der Kerl hat bei mir im Bett geschlafen. Ich hatte seinen Fuß im Gesicht heute Nacht.
0: Ich weiß genau, wie es ist, ja. Du hast Füße im Gesicht, du hast Finger im Gesicht, kannst nicht pennen. Wach's auf, man ist richtig zerklatscht.
1: Ja, und ich habe heute noch meine Prüfung zu meinen Masterprüfung.
0: Nein. Ich höre da raus, du brauchst einen richtig heftigen Energieboost. Was hältst du davon? Ray, Where Is My Husband hat ordentlich Dampf. Gibt es dir irgendwas?
1: Ja, genau so. Das brauche ich heute.
0: Gönn ich dir. Viel Glück bei der Prüfung.
1: Danke, Basti.
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0: Es ist einer dieser Tage, an denen man nicht eingrenzen kann und soll, weil eben alle was bekommen können.
1: Sagt unser Radio-Regenbogen-Wetterexperte Jörg Kachelmann. Schönen guten Morgen zusammen. Gewitteralarmstufe rot an diesem Freitag bei uns. Treffen kann es jeden zum Start ins Wochenende. Von Mannheim bis hoch nach Basel. Hotspot laut Jörg vor allem der Schwarzwald. Das wird wettermäßig heute so gar kein großer Spaß, ne?
0: Schwüle 23 Grad, die Luft ist platschefeucht. Also auch die 23 Grad, die es noch gibt, vielleicht wenn es mal auflockert, auch 24 oder so, die fühlen sich nicht kühl an, weil eben die Luftfeuchtigkeit extrem hoch ist. Das ist eben all die Feuchtigkeit, die sich dann durch die Gewitter dann in Tropfenform und auch zum Teil in Hagelform auf den Boden entlädt und ergießt.
1: Also Kopf einziehen, auch wenn diese Frage hier absolut unklar bleibt.
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0: Einfach ordentlich Power für euren Freitagmorgen von Anastasia. One Day in Your Life in der besten Musik bei Radio Regenbogen. Gleich 8 Uhr. Wen würdest du vorher noch gern hören?
1: Michael Schulte. Ja, den finde ich sympathisch, so vom Typ her, als Mensch und vom Singen her.
0: Ah, vom Singen auch. Na dann.

0: Ihr schaut einfach, dass ihr gut durch den Gewitterfreitag und ins Wochenende kommt. Wir erledigen den Rest, spielen euch die beste Musik bei Radio Regenbogen, gleich zum Beispiel mit Huntrix. Absolut Laune. Golden kommt drauf auf eure Playlist. Gleich unter anderem mit dabei nach 8.
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1: Jörg, heute ziehen wir einfach ein bisschen den Kopf ein. Immer wieder Gewitter drin. Wie geht's danach heute weiter?
2: Das Wochenende noch wechselhaft mit Schauern. Es sind nicht mehr die unwetterartigen, aber Schauer sind noch da. Temperaturen am Samstag noch 23 bis 27 Grad. Am Sonntag dann schon eine Stufe tiefer. Die Höchstwerte meistens so zwischen 21 und 24 Grad.
1: Danke dir. Es ist Freitag, der 17. Juli.
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3: Das sind die Themen um 8 Uhr. Wacken will an Online-Krankschreibungen ran. Und die gute Nachricht aus Freiburg. Summer Stage bietet viel Kultur zum Nulltarif. Ich bin Susanne Weise. Schönen guten Morgen. Bundesgesundheitsministerin Wacken will Online-Krankschreibungen ohne Arztkontakt stoppen. Damit werde diesem Missbrauch endlich ein Riegel vorgeschoben, sagte sie dem RND. Mehr dazu von Radio Regenbogen-Reporterin Claudia Wächter.
4: Die Lösung für Wacken heißt Videoattest. Niemand solle schließlich krank im Wartezimmer hocken. An der verpflichtenden Krankschreibung ab Tag 1 will sie aber festhalten und die telefonische Krankschreibung abschaffen. Zur Zuckersteuer, die auch zum geplanten Sparpaket gehört, sagt Wacken, die sei völlig okay. Denn die Steuermehreinnahmen, die kämen den Versicherten zugute.
3: Wacken schätzt, dass das schon im kommenden Jahr 650 Millionen Euro einbringt. Das starke Unwetter über Teilen Baden-Württembergs hat einen Menschen das Leben gekostet und für zahlreiche Schäden gesorgt. In Karlsruhe ist ein Radfahrer erschlagen worden, laut Polizei von einem umstürzenden Baum. Außerdem wurden zwei Kinder leicht verletzt. Die Einsatzkräfte mussten hunderte Male ausrücken wegen umgeknickter Bäume, vollgelaufener Keller und überfluteten Straßen. Mehrere Autos wurden beschädigt sowie ein Carport. Die Polizei geht aber davon aus, dass im Laufe des Tages noch mehr Schadensmeldungen eintrudeln. Die sogenannte Superzelle hatte Orkanböen, heftige Gewitter, Starkregen und bis zu 5 cm große Hagelkörner im Gepäck. Heute gibt es regional erneute Unwetter. Frankreichs Präsident Macron will neuen Schwung in die Zusammenarbeit mit Deutschland bringen und beim internationalen Schlüsselthemen mit Berlin an einem Strang ziehen. Zum Auftakt des deutsch-französischen Regierungstreffens im Rheinland sagte Macron, beide Länder würden sich gemeinsam für Frieden und Sicherheit in Europa und die Unterstützung der Ukraine einsetzen. Außerdem soll der Ministerrat die gemeinsame Verteidigung und Industrie stärken. Und die gute Nachricht aus dem Breisgau: Musik, Musicals, Theater, Tanz und Comedy. Der Freiburger Theatervorplatz verwandelt sich wieder in eine große Open-Air-Bühne. Die Summer Stage läuft die kommenden 9 Abende. Den Auftakt macht heute das Philharmonische Orchester.
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1: Da starten wir direkt mit der Diana.
5: Wir haben hier einen Unfall auf dem A5 Richtung Karlsruhe, Höhe Büchenau. Also langsam und Geduld.
1: Danke dir, Diana, fürs Melden. Vorsicht auch auf der A81 Würzburg Richtung Stuttgart. Zwischen dem Kreuz Weinsberg und Heilbronn unter Gruppenbach. Auch da hat's gekracht. Rechte Spur ist gesperrt. Es läuft die Unfallaufnahme. Geblitzt werdet ihr bei Interesse in Möhnsheim in der Porschestraße und der Sascha hat auch noch einen Blitzer gesehen.
6: B535 Richtung Schwetzingen, kurz vor dem Tunnel, bauen sie gerade einen kleinen Blitzer auf.
1: Danke dir, Sascha. Falls ihr auch noch was gesehen habt, schickt uns gerne auch eine Sprachnachricht, wie immer an die 08000 34 35 36. Kommt gut an!
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1: Und mit euch, warum eine Mama ihren eigenen Sohn auf den Dachboden verbannt, damit der so richtig, richtig schwitzt. Und warum dahinter ein total nachvollziehbarer Grund steckt, gleich in 6 Minuten hier bei mir in der Show. Jetzt dieser Hit. Mit der einfach perfekten Mischung zwischen lässig und verdammt, verdammt cooler Beat. Lieben wir Harry Styles. Hier ist American Girls für euren Freitagmorgen. Schön, dass ihr mit dabei seid.
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0: Ja, meine Mutter hat mir eine Freundin organisiert.
1: Ziemlich nobler Service, aber das Ganze nicht für die Liebe des Lebens, sondern damit Kerem aus Frankenthal mal endlich bei Hotel Mama auscheckt. Es ist 8.10 Uhr, die Radio Regenbogen Community, die ist einfach fasziniert von Kerems Mom. Die hat ihn bei Tinder angemeldet und damit ein ganz aktuelles Problem gelöst. Männer ziehen immer später von zu Hause aus. Ganz aktuelle Studie sagt, erst mit 26. Mit 26. Frauen packen es mit 21. Und ihr meldet euch heute Morgen wie wild mit weiteren Exit-Tipps. Kerstin aus Rheinstetten, du warst, auch wenn du es ein bisschen anders siehst, komplett schmerzfrei, ne?
2: Eigentlich ganz unspektakulär. Wir haben unserem Sohn erklärt, er war bereits 24, aha, dass wir sein Zimmer als Büro brauchen.
1: Okay, und dann?
2: Ja, dann ist er auf den Dachboden hochgezogen.
1: Und wie geht die Story aus?
2: Naja, nach 2 Jahren hat er gemerkt, dass es dann doch zu heiß wird und dann war er weg.
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0: Einfach ein brutaler Kickstart in den Freitag. Hendrix Golden bei Radio Regenbogen. Sonntag ist endlich der Tag, auf den wir seit so vielen Wochen warten. Das große Finale der Fußball-WM. Deutschland hat so gar nichts damit zu tun, klar. Radio Regenbogen, WM-Reporterin Rebecca Allgeier. Immerhin sind ein paar Mutige aus Freiburg im Stadion mit dabei.
1: Eine Fußballgruppe aus Freiburg wird am Sonntag im Stadion sein. 5 Männer, 2 Frauen, die in großer Hoffnung auf das WM-Finale Tickets gekauft haben, um die deutsche Nationalmannschaft zu sehen. Ja, der Plan ist dann doch nicht ganz aufgegangen.
0: Ja, ein bisschen ärgerlich, aber war auch schon sehr, sehr optimistisch. Im Finale stattdessen, ihr wisst Bescheid, die tendenziell übermotivierten Argentinier gegen Spanien. Rebecca, deine Tendenz ist schon eher Spanien, ne?
1: Ja, die hatte ja irgendwie so keiner so richtig auf dem Zettel für den Pokal, aber die Furia Roja ist eiskalt, hat erst einen Gegentreffer kassiert und im Halbfinale die hochfavorisierten Franzosen entzaubert. Jetzt können sie das Double aus EM und WM-Sieg klar machen. Die emotionalen Argentinier mit unfassbar lauten Support gegen die coolen Spanier mit dem 19-jährigen Youngster und ja, vielleicht auch Messi-Nachfolger auf der großen Fußballbühne, Lamine Yamal.
0: Wir ziehen es uns gerne rein und kommen am Montag wieder leicht verklatscht zur Arbeit. Anstoß am Sonntag beim WM-Finale, 21 Uhr. Guten Morgen.

0: keinen Stress in Richtung Wochenende. Meint auch Bryan Adams, Heaven bei Radio Regenbogen. 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
0: Jörg, das wird heute eine ganz wilde Nummer. Schwitzen fast schon Pflicht, ne?
12: Die Höchsttemperaturen heute 22 bis 25 Grad. Das hört sich nicht wild an, aber die Luft ist gleichzeitig platschefeucht. Deswegen fühlt sich das Ganze trotzdem schwül bis heiß an und die Luft ist zu allem bereit. Schon am Morgen und am Vormittag erste einzelne Gewitter. Im Laufe des Nachmittags und Abends dann immer häufigere Platzregen und Gewitter, zum Teil auch unwetterartig. Dran denken, sicher sind nur Haus und Auto, wenn kein Baum drauf liegen kann und alles andere ist nicht sicher. Also entsprechend vorbereiten.
0: Unbedingt aufpassen. Danke dir. Freitag, der 17. Juli, da ist schon wieder 8:30. Bei uns im Radio Regenbogen News Team für die Infos aus Deutschland und der Welt auch heute Morgen Susanne Weise.
13: Guten Morgen. DGB-Chefin Fahimi rechnet mit immer mehr Arbeitsausfällen wegen Hitze und fordert deshalb ein neues Hitzeausfallgeld, vor allem für Beschäftigte, die im Freien arbeiten. Und der Bundesgerichtshof in Karlsruhe entscheidet heute, ob Wohnungseigentümer Anspruch darauf haben, eine Klimaanlage anzubringen.
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14: Mit Antissor Amias, guten Morgen. Ein toter Radfahrer, zwei leicht verletzte Kinder und schwere Schäden. Das ist die Bilanz der Polizei nach dem Unwetter gestern über Teilen Baden-Württembergs. Vielerorts liefen Keller voll, Straßen wurden überflutet und Bäume stürzten auf Häuser und Autos. Ein Schwertransport mit einem Windradflügel blockiert am Stuttgarter Kreuz den Übergang von der A8 aus Karlsruhe zur A81 Richtung Singen. Eine Weltkriegsbombe am Bruchsaler Bahnhof ist gestern Abend erfolgreich entschärft worden. Die Rhein-Neckar-Löwen verkaufen ab heute 14 Uhr Tickets für die ersten Heimspiele der Handball-Bundesliga. Das erste ist am 2. September gegen Gummersbach.
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14: Selber schrauben statt gleich wegwerfen, genau dazu will Stuttgart jetzt ermutigen. Mit der Kampagne Stuttgart repariert soll das neue Recht auf Reparatur, das ab dem 31. Juli gilt, bekannter werden. Warum Reparieren nicht nur Ressourcen und Geld spart, sondern sogar glücklich machen kann, erklärt Maren Auer von der Stadt Stuttgart.
15: Wenn du es geschafft hast, dann ist man richtig happy und glücklich und man ist stolz, dass man es geschafft hat und es ist ein richtiges Glückserlebnis, wenn es dann wieder funktioniert.
14: Was das Recht auf Reparatur für uns bedeutet, klärt gleich unsere Regio-Reporterin Barbara Schlegel.
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0: Vorsicht gerade auf der A5 Heidelberg Richtung Karlsruhe zwischen Bruchsal und Karlsruhe Nord. Da hat's gekracht. Unfallaufnahme läuft auf der rechten Spur. Es wird heftigst geblitzt. Zum Beispiel in Staufen, da in der Grotzinger Straße. Nicole hat einen Blitzer gesehen. Wo denn?
16: In der Ortsdurchfahrt Oftersheim, Mannheimer Straße, direkt vor dem Siegwald-Kederhaus, 1330.
0: Danke dir, Nicole. Sandra hat auch noch so ein Ding gesehen. Wo steht dein Blitzer?
17: Gerade bauen sie einen Blitzer auf in Östringe Hauptstraße, 30 erlaubt.
0: Danke, Sandra. Falls ihr auch noch was gesehen habt, schickt uns auch gerne eine Sprachnachricht, wie immer an die 08000 34 35 36. Mein Name ist Basti Haug. Einen schönen guten Morgen zusammen.
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0: Damit ins Büro einlaufen ist schon eine sehr geile Vorstellung. Die New Radicals, You Get What You Give in der Bestmusik bei Radio Regenbogen. Guckst du einmal nicht hin, ist schon wieder 8.40 Uhr. Top-Nachricht jetzt für alle von uns schon mal zum Vormerken. Ende Juli gilt bei uns in Deutschland das Recht auf Reparatur. Unsere Landeshauptstadt geht da direkt mal nach vorne, hat extra eine Kampagne dazu. Stuttgart repariert. Beide Daumen hoch, meinen auf jeden Fall Regio-Story-Reporterin Barbara Schlegel und Florian Sorg im Stuttgarter Rathaus. Der ist der Koordinator der Kreislaufwirtschaft vor Ort.
1: Reparieren macht glücklich. Und wenn man auch zusammen repariert, wie es zum Beispiel auch in Repair-Cafés oft gemacht wird, dann ja, schweißt es die Leute zusammen und macht gemeinsam dann auch Spaß. Und da wollen wir die Menschen erreichen und natürlich auch animieren, mehr zu reparieren, dass wir nicht so viel wegwerfen müssen.
2: Was hat die Stadt davon, dass sie das Ganze fördern?
1: Reparieren ist eigentlich ein ganz altes Handwerk, eine Handwerkskunst, die wir jetzt auch wiederbeleben wollen. Wir fördern dadurch das lokale Handwerk. Die Wertschöpfung bleibt in Stuttgart. Also da wird dann der Umsatz dann auch hier vor Ort und nicht ganz woanders gemacht. Spart es dann auch die Ressourcen. Ich denke an Metalle, ich denke an Kunststoffe, die wir einfach hier in Stuttgart dann auch nicht haben. Und zuletzt ist auch so, dass wir natürlich dann auch Abfall sparen. Das ist auf jeden Fall auch ein Beitrag zum Klimaschutz, wenn ich repariere. Das Fraunhofer-Institut hat mal ausgerechnet, dass durchschnittlich pro Reparatur 98 Kilogramm CO2 eingespart werden. Was bedeutet das? Das ist ungefähr die Masse an CO2, die 8 Bäume in einem Jahr aufnehmen können.
0: Top Sache. Stuttgart repariert. Sicher eine gute Anregung auch für uns in ganz Baden-Württemberg und der Pfalz. Freiburg, Karlsruhe, Mannheim. Vielleicht zieht ihr da ja mit. Radio Regenbogen hier. Jetzt mit Taylor Swift.

0: lieben wir. Diesen Alex Warren. Fever Dream. Einen schönen guten Morgen zusammen.
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0: Genau diese Stars, die gefühlt bald alle auf dem Glücksgefühle-Festival auf dem Hockenheimring unterwegs sind. Euer Weg dorthin führt über die Radio Regenbogen-App. Esther aus Schifferstadt hat die und sagt, ich will unbedingt dahin. Frage ist nur, Esther, warum?
2: Ich habe die letzten Jahre so viel an mir gearbeitet und so viel dafür getan, dass es mir und meinen Kindern gut geht. Und ich dachte, Glücksgefühle, wo kann man das besser feiern, diese Erfolge, als bei den Glücksgefühle-Festival, oder?
0: Das klingt so, als wäre es ziemlich turbulent gewesen bei dir, wenn ich fragen darf.
2: Ja, ziemlich turbulent. Krankes Kind, viel Arbeit, Trennung und so weiter. Das ist natürlich alles, was man halt nicht so leicht bewältigen kann. Alles durchgestanden.
0: Wenn es jemand verdient hat, im September bei den Glücksgefühlen genau die zu erleben, dann du. Esther, meine Liebe, wir schicken dich zum Glücksgefühle-Festival. Glückwunsch!
2: Super, vielen Dank, das ist ja unfassbar, ehrlich? Ja, wie toll, das ist die beste Nachricht des Tages.
0: Einfach hochverdient, dann schon mal Vorfreude hoch, Esther, auf David Guetta, Leonie, Alpha Will und auch die Jungs hier sind mit dabei.

0: Macht richtig Laune, dieser Alan Walker, Alone, in der besten Musik bei Radio Regenbogen. Macht auch richtig Laune, Claudi Formella, gleich mit Bruno Mars im Gepäck. Absoluter Superhit. I Just Might kommt drauf auf die Playlist, mit dabei unter anderem nach 9.
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1: Jörg, das wird heute eine ganz, ganz wilde Nummer auf dem Weg in Richtung Wochenende.
2: So, heute ist der Tag, an dem die schwüle Luft erst gehoben, dann weggeräumt wird. Und das geht nicht ohne Platzregen, Gewitter, zum Teil Unwetter. Morgens und vormittags schon die ersten, nachmittags und abends dann häufiger. Und am Schluss werden alle ein bisschen Regen zumindest gehabt haben. Und ein paar andere werden volle Keller, umgestürzte Bäume, Hagel und was weiß ich erlebt haben. Also wird nicht für alle, aber für ein paar heute eine wilde Angelegenheit, auf die man aufpassen muss. 22 bis 25 Grad mit der schwülen Luft heute Nachmittag.
1: Danke dir. Es ist Freitag, der 17. Juli.
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3: Das sind die Themen um 9 Uhr. Regierungstreffen mit Merz und Macron. Deutsch-französische Beziehungen sollen vertieft werden. Und die gute Nachricht aus Ludwigsburg. Neuer Stadtteilpark verbindet Wohnquartiere. Ich bin Susanne Weise. Schönen guten Morgen. In diesen Minuten beginnt das deutsch-französische Regierungstreffen im Rheinland. Zum Auftakt tagt zunächst der deutsch-französische Verteidigungs- und Sicherheitsrat unter der Leitung von Kanzler Merz und Frankreichs Präsident Macron in Nöwenech bei Köln. Nach einem Treffen der beiden erklärte der Kanzler die Tagesordnung am Abend für heute.
4: Wir werden uns über die großen Themen unterhalten, über die Wirtschaftspolitik, über die Energiepolitik, über die Sicherheits- und Verteidigungspolitik. Und ich freue mich sehr, dass die französische Regierung und der französische Präsident meiner Einladung gefolgt sind, jetzt im Sommer 2026 nach Deutschland zu kommen.
3: Später trifft sich dann auch noch der Ministerrat in Brühl. Das digitale Innovationszentrum der Freiburger Uniklinik soll die Behandlung von Patienten künftig revolutionieren, und zwar mit moderner Medizintechnik und KI. Beim Kickoff-Event am Abend war auch die baden-württembergische Wirtschaftsministerin Hofmeister Kraut dabei, denn das bundesweit einzigartige Forschungszentrum wird vom Land mit 25 Millionen Euro unterstützt.
5: Das Revolutionäre an dem Digit ist, dass eben die Industrie zusammen hier mit der Wissenschaft jetzt eine Technologie entwickelt, die über die Erstellung eines digitalen Zwillings unseres Körpers es ermöglicht, personalisiert zu therapieren, also Medikamente zu entwickeln, die die optimalen Heilungschancen dann für den Menschen selber eröffnen und ermöglichen.
3: Das Zentrum soll bis 2030 fertiggestellt sein. Krankschreibungen durch Online-Fragebögen ohne Arztkontakt will Bundesgesundheitsministerin Wagen einen Riegel vorschieben. Sie spricht im RND von obskuren Internetseiten, die das System missbrauchen. Wagen verteidigte auch die Pläne der Regierung, die verpflichtende Krankschreibung ab dem ersten Tag einzuführen und die telefonische Krankschreibung abzuschaffen. Es werde bei Krankheit aber niemand in die Praxis gezwungen, sagte sie. Es gäbe ja das Attest per Videoschalte. Und die gute Nachricht aus Ludwigsburg. Im Wohnpark Fuchshof ist ein neuer Stadtteilpark eröffnet worden. Auf 10.000 Quadratmetern gibt es einen Quartiersplatz, Rasenflächen und einen Spielbereich mit Kletterlandschaft und Wasserspiel. Der Park verbindet die beiden künftigen Wohnbereiche, in denen 530 Wohnungen gebaut werden. Ludwigsburgs Bürgermeister Sebastian Mannel lobt den neuen Ort als Treffpunkt für die künftigen Bewohnerinnen und Bewohner. Die Stadt hat rund 1.600.000 Euro investiert.
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6: Fahrt bitte vorsichtig, wenn ihr unterwegs seid. Auf der A5 Heidelberg-Karlsruhe zwischen Bruchsal und Karlsruhe Nord. Hier findet aktuell eine Unfallaufnahme statt. Das war's auch schon, aber geblitzt wird noch, und zwar in Ludwigsburg in der Friedrich-Naumann-Straße und in Heitersheim in der Johanniterstraße. Wenn ihr noch was gesichtet habt, gerne her damit. Einfach Sprachnachricht schicken an die 08000 34 35 36. Weiter wünsche ich euch eine gute Fahrt. Kommt gut an.
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6: Ihr habt es geschafft. Wir sind angekommen im Freitagvormittag. Ab in Richtung Wochenende, sage ich dazu, mit Kygo und Save My Love. Jetzt für euch.
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6: Und ich bin Claudi Formella.

Hit von Madonna und Holiday. Und es dauert nicht mehr lange, ihr Lieben. Dann sind auch hier in Baden-Württemberg endlich Ferien. Wir bereiten uns halt ein bisschen intensiver drauf vor als die anderen, oder? Deshalb gönnt euch ruhig noch mehr Sommerhits. Die bekommt ihr auf regenbogen.de oder in der Radio Regenbogen-App in unserem Sommerhit-Radio. Bruno Mars ist auch so ein typischer Sommertyp. Klar, kommt ja auch von Hawaii, tourt aber gerade über den halben Erdball. Heute ist er bei uns mit I Just Might, sein aktueller Hit. Hier ist

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1: Radio Regenbogen ist hier am Freitag, den 17. Juli.
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5: Mit Antisso Ramias, guten Morgen. Ein toter Radfahrer, 2 leicht verletzte Kinder und schwere Schäden. Das ist die Bilanz der Polizei nach dem Unwetter gestern über Teilen Baden-Württembergs. Vielerorts liefen Keller voll, Straßen wurden überflutet und Bäume stürzten auf Häuser und Autos. Ein Schwertransport mit einem Windradflügel blockiert am Stuttgarter Kreuz den Übergang von der A8 aus Karlsruhe zur A81 Richtung Singen. Eine Weltkriegsbombe am Bruchsaler Bahnhof ist gestern Abend erfolgreich entschärft worden. Die Rhein-Neckar-Löwen verkaufen ab heute 14 Uhr Tickets für die ersten Heimspiele der Handball-Bundesliga. Das erste ist am 2. September gegen Gummersbach.
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5: Wer kaputte Geräte repariert oder reparieren lässt, spart Geld und Ressourcen. Die Kampagne der Landeshauptstadt Stuttgart repariert will dazu motivieren und auf das neue Recht auf Reparatur aufmerksam machen. Hersteller müssen künftig die Reparaturmöglichkeiten bei ihren Geräten vereinfachen. Beispiel Handy. Da bestehen schon jetzt sehr gute Chancen, kaputte Teile zu reparieren, sagt Bidri Öztürek.
6: Zu 99,9% können wir alles reparieren, was mit Handy zu tun hat.
5: Wie es beim Handy-Doktor aussieht, mit Intensivstation und Spritze, seht ihr auf Instagram.
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1: A5, Frankfurt Richtung Karlsruhe zwischen Kronau und Karlsruhe Nord. Hier gibt es aktuell 6 Kilometer Stau nach einem Unfall. 3 Kilometer stocken geht's voran auf der A5 Karlsruhe-Frankfurt zwischen Kronau und Waldorf-Wiesloch. Hier ist eine Baustelle. A6 Nürnberg Richtung Heilbronn zwischen Schwäbisch Hall und Neuenstein. Hier gab's einen Unfall auf dem linken und auf dem mittleren Fahrstreifen. 4 Kilometer Stau gibt's hier. Und auf der A8 Stuttgart Richtung München ist im Kreuz Stuttgart die Überleitung zur A81 Richtung Singen wahrscheinlich noch den ganzen Tag gesperrt. Dort blockiert ein defekter Schwertransport mit einem Windradflügel die Fahrbahn. Bitte unbedingt der Umleitungsbeschilderung folgen. Das war's auch schon, aber teure Fotos bekommt ihr noch, und zwar in Grenzach-Wielen in der Rheinfelder Straße und in Pforzheim in der Kaulbachstraße. Wenn ihr noch was gesehen habt, gerne her damit. Einfach Sprachnachricht an die 08000 34 35 36. Weiter wünsche ich euch eine gute Fahrt. Kommt gut an.
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es wirklich geschafft. Wir sind im Freitag angekommen. Jetzt dauert es für die meisten nicht mehr lange. Dann wird das Wochenende eingeläutet. Und auch wenn das Sommerwetter eine kleine Pause macht, hey, wir feiern trotzdem die beste Sommermucke. A-Log jetzt zusammen mit Jess Glynn und Summer's Back. Nur hier bei Radio Regenbogen.

0: italienische Vibes von Neck und Laura. Nun, was bedeutet, Laura ist weg. Radio Regenbogen ist hier, einen schönen Freitag euch. Gleich geht's hier weiter mit der besten Musik. Mit dabei ein Hit, der uns noch schneller durch den Arbeitstag bringt, nämlich Bebe Rexha und New Religion. Das und mehr bekommt ihr gleich nach 10. Also am besten dranbleiben.
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0: Heute Vormittag noch recht wechselhaft. Es besteht weiterhin Unwettergefahr durch Starkregen und Hagel. Im Laufe des Tages gibt's aber auch immer wieder so ein kleines bisschen Sonnenschein und dann dampft es richtig bei 23 bis 27 Grad. Morgen ähnlich wie heute, aber die Schauer, die lassen etwas nach und bis jetzt gibt's mal keine Unwetterwarnung mehr. Sonntag dann viel Regen bei um die 24 Grad und ab Montag wird es dann wieder ein bisschen schöner.
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9: Das sind die Themen um 10 Uhr. Deutsch-französisches Regierungstreffen im Rheinland. Und die gute Nachricht vom Hochrhein. Top-Schwimmer messen sich bei den badischen Meisterschaften. Ich bin Susanne Weise. Schönen Vormittag. Gemeinsame nukleare Abschreckung, engere Kooperation bei künstlicher Intelligenz, Satelliten und in der Handelspolitik. Das sind die Themen bei den heutigen Regierungsgesprächen zwischen Deutschland und Frankreich. Dabei soll auch frischer Wind in die Beziehungen zwischen den beiden Ländern gebracht werden. Einzelheiten von Claudia Wächter.
10: Wirklich gut lief es zuletzt nicht. Ein gemeinsames Kampfjet-Projekt ist krachend gescheitert. Aber beide Seiten wollen nun in anderen Bereichen zusammenarbeiten. Auch über Frankreichs Atomwaffen reden, die Deutschland schützen könnten. Erst auf einem Militärflugplatz, dann auf einem Schloss. Harmonie demonstrieren ist angesagt. Möglichst viel auf den Weg bringen. Denn bei den kommenden Wahlen in Frankreich tritt Macron nicht mehr an.
9: In Heilbronn schlagen die SLK-Kliniken Alarm. Vor dem geplanten Beschluss zum Kassengesetz im Bundestag warnen sie vor Kürzungen und deutlichen Einnahmeverlusten. Heute wollen sich die Betreiber dazu äußern. Schon jetzt steht die Lungenfachklinik in Löwenstein vor dem Aus. Nach der Bekanntgabe seiner Elternschaft gibt es auch aus der Politik immer mehr Kritik an Unionsfraktionschef Spahn. Der gesundheitspolitische Sprecher der Grünen-Fraktion Dahmen warf Spahn gegenüber dem RND vor, wer Regeln politisch propagiere, sollte nachvollziehbar erklären, warum sie für ihn selbst offenbar nicht gelten sollten. Auch aus anderen Parteien und sogar innerhalb der Union gibt es kritische Stimmen. Spahn und die CDU hatten auf ihrem Bundesparteitag im Februar beschlossen, dass sie am Verbot von Leihmutterschaften festhalten. Der CDU-Politiker und sein Ehemann hatten das Baby deshalb von einer Leihmutter in den USA austragen lassen. Kostenpunkt bis zu 250.000 Euro. Die neuen Fußball-Weltmeister bekommen neben WM-Trophäe und Goldmedaillen erstmals auch Ringe von der FIFA. Die nächste Angleichung an den amerikanischen Super Bowl. Nach der vermutlich auch überlangen Halbzeitpause beim Finale am Sonntag mit Auftritten gleich mehrerer Superstars, wie schon vom American Football bekannt. Und die gute Nachricht aus Lörrach. Im Parkschwimmbad wird's am Wochenende sportlich. Bei den ersten badischen Schwimmmeisterschaften gehen ab morgen rund 560 Athleten an den Start. Die Stadt rechnet mit etwa 800 Zuschauern. Für die Schwimmabteilung ist es die größte Veranstaltung ihrer Geschichte.
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0: Wir beginnen mit der A5 Frankfurt-Karlsruhe zwischen Kronau und Karlsruhe-Nord. Hier gab es einen Unfall. Es staut sich auf 5 Kilometer. A5 Karlsruhe-Frankfurt zwischen Kronau und Waldorf-Wiesloch. Eine Baustelle, 3 Kilometer stockender Verkehr. A6 Nürnberg-Heilbronn zwischen Schwäbisch Hall und Neuenstein. Ein Unfall auf dem linken und auf dem mittleren Fahrstreifen. Aktuell gibt es hier 4 Kilometer Stau. Und dann haben wir auch noch eine Meldung für euch von der A8 Stuttgart-München. Hier ist am Kreuz Stuttgart in der Überleitung zur A81 Richtung Singen diese Fahrbahn bis voraussichtlich den ganzen Tag noch gesperrt. Dort blockiert ein defekter Schwertransport mit einem Windradflügel die Fahrbahn. Bitte unbedingt der Umleitungsbeschilderung folgen. Geblitzt wird auch noch, und zwar in Pforzheim in der Kaulbachstraße und in Emding am Elstdamm. Wenn ihr noch was gesehen habt, gerne her damit. Einfach Sprachnachricht an die 08000 34 35 36. Weiter wünsche ich euch eine gute Fahrt. Kommt gut an.
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0: Kleiner Motivationsschub gefällig bekommt ihr mit dem Dance-Hit von Bibi Rexha und Faceless und New Religion.
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0: Und ich bin Claudi von Meller. Hi.
4: Die

wundervollen Freitag wünsche ich euch. Hier ist Radio Regenbogen und wir feiern den Sommer weiterhin. Auch wenn das Wetter heute nicht ganz so prickelnd ist, aber das ist uns egal. Der Sommer kommt schon wieder, ne? Deshalb Hulla Hulla Kleidchen anziehen, Strohhut auf, Kokosnuss öffnen und schon habt ihr ein bisschen mehr Sommerfeeling. Dazu gibt's natürlich von uns die coolsten Sommerhits. Jetzt mit Simple Plan und Sean Paul und Summer Paradise.

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1: Schönen Freitag euch, hier ist Radio Regenbogen und gleich geht's weiter mit Leonie und Callum Scott und Stay.
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7: Mit Antti Soramies, hallo. Das Unwetter über Teilen Baden-Württembergs hat ein Todesopfer gefordert. In Karlsruhe ist ein Radfahrer gestern Abend von einem Baum erschlagen worden. Vielerorts liefen Keller voll, Straßen wurden überflutet und Bäume stürzten auf Häuser und Autos. Ein Schwertransport mit einem Windradflügel blockiert am Stuttgarter Kreuz den Übergang von der A8 aus Karlsruhe zur A81 Richtung Singen. Das Landratsamt Lörrach ist Spitze in Sachen Vereinbarkeit von Beruf und Familie. Die Behörde ist dafür zum 4. Mal ausgezeichnet worden. Ab 14 Uhr gibt's Tickets für die ersten Heimspiele der Rhein-Neckar-Löwen. Das erste ist am 2. September gegen Gummersbach.
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7: Ab Ende Juli gilt in Deutschland das Recht auf Reparatur. Das bedeutet mehr Rechte für uns und einfacher zu reparierende Geräte von den Herstellern. Die Kampagne Stuttgart repariert will dieses Recht fördern und macht Mut zum Reparieren. Auch weil es Ressourcen spart. Maren Auer hat die Zahlen.
8: Dass zum Beispiel 162.000 Fahrräder jedes Jahr von der Polizei eingesammelt werden, obwohl die meisten sogar noch funktionieren würden, wenn man ein bisschen was anziehen würde, eine Schraube.
7: Regio-Reporterin Barbara Schlegel in Stuttgart schaut sich gleich das Herzstück der Kampagne an, den mobilen Repair-Info-Hub.
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1: Fahrt bitte vorsichtig, wenn ihr unterwegs seid, auf der A81 Singen Stuttgart zwischen Sulz und Empfingen. Hier liegen Gegenstände auf der Fahrbahn. A5 Karlsruhe Frankfurt zwischen Kronau und Waldorf-Wiesloch. Hier ist eine Baustelle, 3 Kilometer stockender Verkehr. A6 Nürnberg-Heilbronn zwischen Schwäbisch Hall und Neuenstein. Hier finden Reinigungsarbeiten nach dem Unfall statt. Die linke und die rechte Spur sind gesperrt. 2 Kilometer Stau gibt's. Und dann haben wir noch die A8 Stuttgart München, ihr habt es gerade gehört, am Kreuz Stuttgart in der Überleitung zur A81 Richtung Singen. Hier ist die Strecke wahrscheinlich den kompletten Tag gesperrt. Grund ist ein defekter Schwertransporter. Eine Umleitung ist aber eingerichtet. Jetzt kommen wir zu den Blitzern. Auf der B36 in Höhe Mannheim-Neckarau wird geblitzt. Und dann hat Thomas Schneider noch einen gesehen. Wo steht der?
9: Auf der B292 von Sinsheim herkommen. In Fahrtrichtung Weibstadt auf Höhe der Deponie.
1: Dankeschön, Thomas. Wenn ihr noch was gesehen habt, gerne her damit. Einfach Sprachnachricht an die 08000 34 35 36. Weiterhin wünsche ich euch eine gute Fahrt.
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0: Ein Sommerhit von Buena Vista Social Club hier bei Radio Regenbogen. Und noch mehr Sommerhits, die bekommt ihr in unserer Radio Regenbogen App oder einfach auf regenbogen.de in unserem Sommerhitradio.
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0: Ja, und das finde ich mal richtig gut. Ende Juli gilt bei uns in Deutschland das Recht auf Reparatur. Regio-Story-Reporterin Barbara Schlegel nimmt uns den ganzen Tag mit, hat schon mal die wichtigsten Infos für uns zum Vormerken. Stuttgart geht da direkt mal nach vorne, hat extra eine Kampagne dazu am Start.
2: Reparier, was dir lieb ist, weil's glücklich macht. Das ist so ein Slogan innerhalb der Kampagne Stuttgart repariert. Und neben mir steht jetzt Maren Auer und wir sind hier am Repair Info Hub.
3: Das Hub ist im Prinzip ein interaktives Mobil, das derzeit in der Stadt Stuttgart umherwandert.
2: Was sehen wir denn hier alles?
3: Tatsächlich ein paar Zahlen, dass zum Beispiel 76% der Geräte weggeworfen werden, obwohl sie eigentlich oft noch mit ein paar Kniffen repariert werden könnten. Das heißt, hier versuchen wir, ein paar Daten und Fakten einfach mitzugeben, um in das Thema einzutauchen.
2: Sie wollen im Grunde Lust machen, selber zu reparieren oder es jemandem zu bringen.
3: Genau, wir wollen auch sagen, dass es gar nicht so schwer ist. Deswegen sieht man hier auf der anderen Seite des Hubs die Möglichkeiten, die man hat, wenn ein Gerät zum Beispiel oder auch ein Fahrrad nicht mehr funktionsfähig ist. Deswegen sehen Sie hier einen QR-Code, der direkt auf unsere Landingpage der Kampagne führt, weil dort haben wir ganz viele Tipps und auch Anleitungen, wie man wirklich selber reparieren kann. Und das ist das, was wir auch wiedergeben möchten. Wenn du es geschafft hast, dann ist man richtig happy und glücklich, wenn es dann wieder funktioniert.
0: Ja, das Recht auf Reparatur, das kommt zum 31. Juli. Ja, und die wichtigsten Infos dazu gibt es jetzt schon mal für euch auf unserer Radio Regenbogen Instagram-Seite.

0: Hier ist Radio Regenbogen. Gleich geht's hier weiter mit der besten Musik. Mit dabei der aktuelle Dance-Hit von J.Lo und David Guetta. Save Me Tonight. Das und mehr bekommt ihr gleich nach 11.
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9: Warum wird der Fleischkäse auch Leberkäse genannt? Gleich vorweg, weder Leber noch Käse ist drin im Fleischkäse. Den ersten Teil seines Namens verdankt er vielmehr seiner Form und Machart. Leberkäse wird in der Regel in einer festen Form gebacken, ähnlich wie ein Leibbrot. Käse oder auch Kaas wurde im Süddeutschen auch als Begriff für eine feste Fleischmasse verwendet. Aus dem Leib Kaas wurde schließlich der Leberkäse.
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0: Wassermarsch ist heute angesagt. Ziemlich wechselhaft ist es. Und Achtung, in einigen Teilen gibt es immer noch eine Unwetterwarnung für Starkregen und Hagel. Durch die viele Feuchtigkeit wird es heute auch unglaublich schwül. Werte zwischen 23 und 27 Grad sind drinne, fühlen sich aber viel wärmer an. Morgen ähnlich wie heute, aber die Schauer, die lassen etwas nach. Und bis jetzt gibt es auch keine Unwetterwarnung mehr für morgen. Sonntag dann viel Regen bei um die 24 Grad und ab Montag wird es dann wieder schöner.
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10: Das sind die Themen um 11 Uhr. EU-Kommission will Emissionshandel reformieren. Und die gute Nachricht aus dem Rhein-Neckar-Kreis. Freier Schwimmbadeintritt für Rettungskräfte. Ich bin Susanne Weise. Schönen guten Tag. Die EU-Kommission hat ihr System zum Handel mit Emissionen überprüft und stellt heute die Ergebnisse vor. Das als ETS bekannte System gilt als zentrales Element für den Klimaschutz in Europa und soll reformiert werden. Es verpflichtet Unternehmen, für das CO2, das sie ausstoßen, Verschmutzungsrechte zu kaufen. Davon gibt es mit der Zeit immer weniger, was wiederum dazu führen soll, dass mehr klimafreundliche Technologien genutzt werden. Die Industrie beklagt hohe Kosten. Der stellvertretende Fraktionsvorsitzende der Grünen, Audrey betonte im Ersten.
11: Und diese Unternehmen, die jetzt in die Zukunft gehen, die schon Milliarden Euro in die Zukunft investiert haben, die dürfen jetzt nicht benachteiligt werden. Das heißt, es braucht einen starken ETS 1, es braucht einen starken Emissionshandel, es braucht starken Klimaschutz, um gerade eine Zukunft der Wirtschaft für diese Unternehmen und auch für alle anderen zu ermöglichen.
10: Frankreich und Deutschland wollen bei den Themen Handel, Technologie und Verteidigung enger zusammenarbeiten. Bundeskanzler Merz und Präsident Macron haben vor den deutsch-französischen Regierungsgesprächen den Militärflugplatz Nörvenich besucht, auf dem der Eurofighter der Bundeswehr stationiert ist. Dabei wurde auch über die militärische Zusammenarbeit gesprochen, nachdem das Projekt eines gemeinsamen Kampfjets gescheitert ist. Außerdem beraten Merz und Macron darüber, welche Rolle Frankreichs Atomwaffen für die deutsche Sicherheit spielen können. Und in diesen Minuten beginnt der deutsch-französische Ministerrat in Brühl. Die Aufräumarbeiten nach dem schweren Unwetter in Teilen Baden-Württembergs dauern an. In Karlsruhe ist laut Polizei ein Mensch gestorben, als ihn während des Gewitters ein umstürzender Baum traf. Zudem gab es mehr als 200 wetterbedingte Einsätze allein in Karlsruhe. Auch in anderen Regionen meldeten Feuerwehr und Polizei überflutete Straßen, umgestürzte Bäume, beschädigte Häuser und mehrere Verletzte. Der DWD spricht von einer Superzelle. Und die gute Nachricht aus Sinsheim. Sanitäter, Rettungsschwimmer, Feuerwehrleute und Co. dürfen kostenlos ins Schwimmbad. Die Thermen- und Badewelt bietet den Rettungskräften bis Ende Juli kostenlosen Zugang zu ihrem Palmenparadies. Ein Dienstausweis an der Kasse genügt. Die Aktion gilt auch für das Badeparadies im Schwarzwald.
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0: Vorsichtig fahren heißt es auf der A81 Singen-Stuttgart zwischen Sulz und Empfingen. Hier liegen Gegenstände auf der Fahrbahn. A5 Karlsruhe-Frankfurt zwischen Kronau und Waldorf-Wiesloch. Hier eine Baustelle, 3 Kilometer stockender Verkehr. A6 Nürnberg Richtung Heilbronn zwischen Schwäbisch Hall und Neuenstein. Hier finden Reinigungsarbeiten nach einem Unfall statt. Die linke und die rechte Spur sind gesperrt. Es gibt 2 Kilometer Stau. Die A8 Stuttgart-München ist am Kreuz Stuttgart in der Überleitung zur A81 Richtung Singen sehr wahrscheinlich den ganzen Tag gesperrt. Grund dafür ist ein defekter Schwertransporter. Eine Umleitung ist eingerichtet. Das war's auch schon, aber geblitzt wird noch, und zwar in Emmendingen am Elsdamm und in Offenburg in der Gerolzecker Straße. Wenn ihr noch was gesehen habt, gerne her damit. Einfach Sprachnachricht schicken an die 08000 34 35 36. Weiterhin wünsche ich euch eine gute Fahrt. Kommt gut an.
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0: Endlich Flitterwochen für Taylor Swift und Travis Kelce. Und zwar in Europa, unter anderem auf den griechischen Inseln. Also Ausschau halten.
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0: Ich bin Claudi von Meller. Hi.

Womack and Womack und Teardrops. Wir feiern den Sommer mit euch, auch wenn er heute so ein kleines Päuschen einlegt, ne? Trotzdem bekommt ihr von uns ganz viele Sommerhits und das den kompletten Tag. Und wenn ihr noch viel mehr davon haben wollt, überhaupt kein Problem, bekommt ihr auf regenbogen.de oder einfach in unserer Radio Regenbogen-App. Jetzt noch ein kurzes Schwätzchen mit der Kollegin halten, bevor es dann gleich für euch in die Mittagspause geht. Ja, man muss ja schon mal abchecken, was am Wochenende so geht, ne? Dazu gibt's Shaboozy zusammen mit Miles Smith und Blink Twice.

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9: Mit Stefan Gebert. Das war eine außergewöhnliche Einsatzlage gestern Abend in Karlsruhe. Entwurzelte Bäume, Hagelkörner, Überflutungen. Ein Mensch wurde von einem Baum getroffen und starb. Mehr Austausch zwischen Jung und Alt. 75 Initiativen aus ganz Baden-Württemberg haben sich für den Generationenpreis Stark im Land beworben. Ziel ist, den Dialog zwischen den Generationen zu fördern. In Worms feiern heute die Nibelungenfestspiele Premiere. Vor dem Kaiserdom wird das neue Stück Die Hunnenkönigin uraufgeführt. Diesmal spielt auch ein international besetztes Tanzensemble. Und das Landratsamt Lörrach ist erneut für seine familienfreundliche Personalpolitik ausgezeichnet worden.
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9: Ab Juli gilt auch in Deutschland das Recht auf Reparatur. Bedeutet mehr Rechte für Verbraucherinnen und Verbraucher und einfacher zu reparierende Geräte von den Herstellern. Die Kampagne Stuttgart repariert will dieses Recht fördern und Mut machen, selbst zum Schraubenzieher zu greifen. Beispielsweise mit Unterstützung in offenen Werkstätten wie dem Hobbyhimmel in Stuttgart-Feuerbach. Dennis Elsner arbeitet hier ehrenamtlich und weiß, wann sich eine Reparatur wirklich lohnt.
10: Also die Waschmaschine, die schon 15 Jahre gelaufen ist, hat ein größeres Anrecht darauf, repariert zu werden, als die, die mir nach anderthalb Jahren kaputt gegangen ist. Weil die ja gezeigt hat, dass sie schon 15 Jahre laufen kann. Wenn ich da dann einfach nur einen Riemen austauschen kann oder irgendwelche Dämpfer austausche und plötzlich funktioniert sie wieder, dann läuft sie vielleicht nochmal 5 Jahre.
9: Mehr zu dieser Regio-Story findet ihr auch auf Facebook bei uns.
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1: Um kurz nach 11:30. Die A8 Stuttgart-München ist am Kreuz Stuttgart in der Überleitung zur A81 Richtung Singen sehr wahrscheinlich den kompletten Tag über gesperrt. Grund ist ein defekter Schwertransporter. Eine Umleitung ist für euch eingerichtet. Achtung bitte auf der A5 Karlsruhe-Basel zwischen Herbolzheim und Riegel. Hier liegt ein Metallteil auf der Fahrbahn. Vorsicht bitte auch auf der A6 Heilbronn Richtung Mannheim zwischen Wiesloch-Rauenberg und Kreuz-Walldorf. Hier liegt ein toter Storch auf der linken Spur. Vorsicht ebenfalls nochmal auf der A8 Stuttgart-Karlsruhe zwischen Kreuz Stuttgart und Leonberg West. Hier liegen mehrere Plastikteile auf dem linken und auf dem mittleren Fahrstreifen. Und jetzt kommen wir zu den Meldungen. A5 Karlsruhe-Basel zwischen Karlsruhe Süd und Rastatt Nord. Hier findet aktuell eine Unfallaufnahme auf dem mittleren Fahrstreifen statt. 6 Kilometer Stau gibt es. A5 Karlsruhe-Frankfurt zwischen Kronau und Waldorf-Wiesloch. Baustelle 3 Kilometer stockend. A6 Nürnberg Richtung Heilbronn zwischen Schwäbisch Hall und Neuenstein. Hier finden immer noch Reinigungsarbeiten nach einem Unfall statt. Es gibt 3 Kilometer Stau. 2 Kilometer steht ihr auf der A67 Mannheim-Darmstadt zwischen Lorsch und Gernsheim. Und dann haben wir noch die A8 Karlsruhe-Stuttgart zwischen Pforzheim-West und Pforzheim-Ost. 7 Kilometer streckenweise Stau und stockender Verkehr. Geblitzt wird auch noch, und zwar in Neckarsulm in der Neubergstraße und in Gaggenau in der Weinbrennerstraße. Wenn ihr noch was gesehen habt, gerne her damit. Einfach Sprachnachricht schicken an die 08000 34 35 36. Weiterhin wünsche ich euch eine gute Fahrt. Kommt gut an.
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Hennigan und Self-Control, ein Radio-Regenbogen-Flashback aus den 80ern. Einen schönen Freitag wünsche ich euch. Wir feiern den Sommer, ja, auch wenn heute und die nächsten Tagen so eine kleine Verschnaufspause drin ist. Ja, die haben wir auch gebraucht, würde ich sagen, ne? Um den Sommer dann wieder zurückzuholen, brauchen wir ganz viele Sommerhits. Die bekommt ihr bei uns jetzt mit Enrique Iglesias und Subeme la Radio.

0: in the City. Joe Cocker war das mit einem Flashback aus den 90ern. Hier ist Radio Regenbogen. Gleich geht's hier weiter mit der besten Musik. Mit dabei auch gleich Linda Perry. Zusammen mit ihrer Band Four Non Blondes und What's Up. Das und mehr bekommt ihr gleich nach 12.
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11: Sport verrückt. Heute Baumstamm werfen.
12: Die Schweden werfen nach Weihnachten gerne die Bäume aus dem Fenster. In Schottland messen sich das ganze Jahr über mutige Männer im Baumstammwerfen. Allerdings geht es dabei nicht um die kleinen Fichtenbäumchen, sondern tatsächlich um ausgewachsene Stämme, die schon mal 5 Meter lang und bis zu 60 Kilogramm schwer sind. Und damit auch die Zuschauer ihren Spaß haben, werfen sich die Teilnehmer natürlich in Schale. Ob in Ritterkostüm oder Schottenrock, Baumstammwerfer machen immer eine gute Figur. Egal wie weit der Baum fliegt. Tatsächlich geht es beim Wettbewerb darum, die Stämme möglichst gerade zu werfen. Im besten Falle sogar sollen sie kerzengerade vor dem Werfer auf dem Boden landen.
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0: Ohne Schirm würde ich an eurer Stelle heute nicht aus dem Haus gehen, denn immer wieder kommt es ganz schön von oben runter. Gebietsweise gibt es sogar noch eine Unwetterwarnung durch Starkregen und Hagel. Deshalb seid bitte vorsichtig. Durch die viele Feuchtigkeit wird es heute auch noch unglaublich schwül. Werte liegen zwischen 23 und 27 Grad. Morgen wird es ähnlich wie heute, aber die Schauer, die lassen etwas nach und es gibt bis jetzt auch keine Unwetterwarnung mehr für morgen. Sonntag dann viel Regen bei um die 24 Grad und ab Montag wird es dann wieder schöner und wärmer.
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14: Das sind die Themen um 12 Uhr. Die EU-Kommission plant strengere Regeln im Emissionshandel. Und die gute Nachricht aus Lörrach. Das Landratsamt wurde erneut für seine Familienfreundlichkeit ausgezeichnet. Ich bin Denise Broschek. Hallo. Die EU-Kommission will den Emissionshandel reformieren und stellt zur Stunde ihre Pläne vor. Der Handel mit Emissionspapieren ist das wichtigste Instrument der EU zur Reduzierung des Treibhausgasausstoßes. Unternehmen müssen für jede Tonne an klimaschädlichem CO2, die sie ausstoßen wollen, Zertifikate kaufen. Die Kommission will nun vorschlagen, wie schnell die Gesamtzahl aller verfügbaren CO2-Zertifikate jedes Jahr gesenkt werden kann. Damit würde der Druck auf Unternehmen wachsen. Außerdem wird erwartet, dass künftig auch der Flug- und Seeverkehr betroffen sein könnte, genauso wie die Müllverbrennungsanlagen. Wenn es ums Studieren geht, werden Frauen für gewöhnlich schneller fertig als Männer. Das zeigt eine Erhebung des Statistischen Bundesamts. Wie groß der Unterschied ist, erklärt Janis Tirakis.
15: Frauen haben der Statistik zufolge in wirklich allen Bereichen die Nase vorn. Die Zahlen beziehen sich auf das Jahr 2020. Da hatte unter Bachelorstudierenden nach 8 Semestern etwa jede dritte Frau ihren Abschluss. Bei den Männern war es nur jeder vierte. Auch bei den Masterstudiengängen, die etwas kürzer sind, schneiden Frauen etwas besser ab. Nach 6 Semestern war mehr als die Hälfte der Frauen fertig, bei den Männern aber etwas weniger als die Hälfte. Und auch das Staatsexamen schaffen Frauen in der Regel schneller. Nach 12 Semestern war mehr als ein Drittel erfolgreich durch, bei den Männern nur jeder vierte.
14: Das kürzlich vom Bundestag beschlossene Gesetz zur Stabilisierung der Beitragssätze in der gesetzlichen Krankenversicherung sorgt für Frust bei vielen Krankenhäusern, darunter auch die SLK-Kliniken in Heilbronn. Sie befürchten einschneidende Kürzungen und deutliche Einnahmeverluste. Heute Nachmittag wollen sich die Betreiber zur Thematik äußern. Schon jetzt droht der zum SLK-Verbund gehörenden Lungenfachklinik in Löwenstein die Schließung. SpaceX hat den Testflug seiner Riesenrakete Starship noch vor dem Start abgebrochen. Wie Elon Musk bei X schreibt, haben einige Triebwerke des größten jemals gebauten Raketensystems nicht gezündet. Die NASA will mit dem Starship Astronauten zum Mond schicken, SpaceX will damit sogar bis zum Mars. Und die gute Nachricht vom Hochrhein. Das Landratsamt Lörrach ist Spitze in Sachen Vereinbarkeit von Beruf und Familie. Die Behörde ist zum vierten Mal für ihre familienfreundliche Personalpolitik ausgezeichnet worden. Sie erhielt erneut das Zertifikat durch das Audit Beruf und Familie. Gewürdigt wurden unter anderem flexible Arbeitszeiten, mobiles Arbeiten und die Unterstützung für Eltern und pflegende Angehörige.
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0: Die A8 Stuttgart-München ist am Kreuz Stuttgart in der Überleitung zur A81 Richtung Singen. Sehr wahrscheinlich noch den kompletten Tag über gesperrt. Grund ist ein defekter Schwertransporter. Eine Umleitung ist eingerichtet. Achtung bitte auf der A5 Karlsruhe-Basel zwischen Herbolzheim und Riegel. Hier liegt ein Metallteil auf der Fahrbahn. Vorsicht auf der A6 Heilbronn-Mannheim zwischen Wiesloch-Raunberg und Kreuz-Waldorf. Hier liegt ein toter Storch auf der linken Spur. Dann nochmal Achtung auf der A8 Stuttgart-Karlsruhe zwischen Kreuz Stuttgart und Leonberg-West. Hier liegen mehrere Plastikteile auf dem linken und auf dem mittleren Fahrstreifen. Jetzt kommen wir zu den Meldungen. A5 Karlsruhe-Basel zwischen Karlsruhe-Süd und Rastatt-Nord. Hier findet eine Unfallaufnahme auf der mittleren Spur statt. 6 Kilometer Stau gibt es. 3 Kilometer stockend voran geht's auf der A5 Karlsruhe Richtung Frankfurt zwischen Kronau und Waldorf-Wiesloch wegen einer Baustelle. A6 Nürnberg Richtung Heilbronn zwischen Schwäbisch Hall und Neuenstein. Hier finden Reinigungsarbeiten statt nach einem Unfall. 3 Kilometer Stau. A67 Mannheim-Darmstadt zwischen Lorsch und Gernsheim. 2 Kilometer Stau. Und die A8 Karlsruhe-Stuttgart zwischen Pforzheim-West und Pforzheim-Ost. Die Dauerbaustelle 7 Kilometer stockender Verkehr. Geblitzt wird auch noch und zwar in Hemsbach vor der Autobahnauffahrt und in Stuttgart in der Gaußstraße. Wenn ihr jetzt noch was gesehen habt, gerne her damit. Einfach Sprachnachricht schicken an die 08000 34 35 36. Weiterhin wünsche ich euch eine gute Fahrt. Kommt gut an.
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0: Ihr habt es geschafft. Wir sind angekommen in der Mittagspause. Lasst es euch schmecken und chillt ein bisschen jetzt mit Kygo und Save My Love.
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0: Und ich bin Claudi von Meller. Hi. Yeah.

Wundervollen Freitag wünsche ich euch und eine schöne Mittagspause, ihr Lieben. Und es dauert nicht mehr lange, 2 Wochen ungefähr noch. Dann sind endlich auch Ferien in Bavü und da will man im Urlaub ja auch knackig und durchtrainiert bleiben, ne? Deshalb habe ich mal geschaut, welche Trendsportarten in diesem Jahr in sind. Beachvolleyball steht weiterhin ganz oben auf der Liste, außerdem Stand-Up-Paddling und, Achtung, Beachtennis, habe ich bis dato auch noch nicht gehört. Ist wohl eine Mischung aus Tennis, Badminton und Beachvolleyball und wird auch in einem Beachvolleyballfeld gespielt. Wisst ihr jetzt Bescheid? Könnt ihr ja schon mal überlegen, was ihr Schönes macht, ne? Und passend dazu dürfen Sommerhits natürlich auch nicht fehlen. Gibt's gleich von Rudimental featuring James Arthur und Sun Comes Up. 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
12: Mit Stefan Gebert. Die schweren Gewitter haben gestern Abend auch das Happiness Festival in Straubenhardt im Enzkreis getroffen. Die 5000 Besucher wurden aufgefordert, den Campingplatz zu verlassen und sich in ihren Autos in Sicherheit zu bringen. Kaum ist eine Gewitterfront durchgezogen, rollt schon die nächste an. Heute drohen erneut Hagel, Orkanböen und heftiger Starkregen im Südwesten. In Worms feiern heute die Nibelungenfestspiele Premiere. Vor dem Kaiserdom wird das neue Stück Die Hunnenkönigin uraufgeführt. Und beim regionalen Wettbewerb Kreative Köpfe im Kreis Heilbronn sind Schülerinnen und Schüler für ihre Erfindungen ausgezeichnet worden.
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12: Ab Juli gilt auch in Deutschland das Recht auf Reparatur. Bedeutet mehr Rechte für Verbraucherinnen und Verbraucher und einfacher zu reparierende Geräte von den Herstellern. Die Kampagne Stuttgart repariert will dieses Recht fördern und Mut machen, selbst zum Schraubenzieher zu greifen. Beispielsweise mit Unterstützung in offenen Werkstätten wie dem Hobbyhimmel in Stuttgart-Feuerbach. Dennis Elsner arbeitet hier ehrenamtlich und weiß, wann sich eine Reparatur wirklich lohnt.
13: Also die Waschmaschine, die schon 15 Jahre gelaufen ist, hat ein größeres Anrecht darauf, repariert zu werden, als die, die mir nach anderthalb Jahren kaputt gegangen ist. Weil die ja gezeigt hat, dass sie schon 15 Jahre laufen kann. Wenn ich da dann einfach nur einen Riemen austauschen kann oder irgendwelche Dämpfer austausche und plötzlich funktioniert sie wieder, dann läuft sie vielleicht nochmal 5 Jahre.
12: Mehr zu dieser Regio-Story findet ihr auch auf Facebook bei uns.
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14: Um kurz nach 1:30. Die A8 Stuttgart-München ist am Kreuz Stuttgart in der Überleitung zur A81 Richtung Singen. Sehr wahrscheinlich den kompletten Tag über gesperrt. Grund ist ein defekter Schwertransporter. Eine Umleitung ist eingerichtet. Vorsichtig fahren heißt es auf der A8 Karlsruhe Richtung Stuttgart zwischen 3 Karlsruhe und Karlsbad. Hier steht ein defektes Fahrzeug auf dem Standstreifen. Achtung auch nochmal auf der A8 Stuttgart Richtung Karlsruhe zwischen Kreuz Stuttgart und 3 Leonberg. Hier findet aktuell eine Unfallaufnahme auf dem Standstreifen statt. A5, Frankfurt Richtung Karlsruhe zwischen Zwingenberg und Heppenheim. Hier gab es einen Unfall, 3 Kilometer Stau aktuell. A5, Karlsruhe-Basel zwischen Karlsruhe Süd und Rastatt Nord. Hier findet aktuell eine Unfallaufnahme auf der mittleren Spur statt. Es gibt 6 Kilometer Stau. Und 6 Kilometer stockenden Verkehr gibt es aktuell auf der A8 Karlsruhe-Stuttgart zwischen Pforzheim-West und Pforzheim-Ost an der Dauerbaustelle. Geblitzt wird auch noch und zwar in Hemsbach vor der Autobahnauffahrt. Und Marcello hat auch noch einen gesehen. Wo steht der?
1: Der steht Heitersheim, Johanniterstraße, beim 30er Sohne.
14: Ganz herzlichen Dank. Habt ihr noch was gesehen? Dann gerne her damit. Einfach Sprachnachricht schicken an die 08000 34 35 36. Weiterhin wünsche ich euch eine gute Fahrt. Kommt gut an.
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0: Einen wundervollen Freitag wünsche ich euch hier bei Radio Regenbogen. Und es ist wirklich unglaublich, finde ich. Da ist es schon fast wieder vorbei, die Fußball-Weltmeisterschaft. Am Sonntag ist Finale mit Spanien und Argentinien. Radio Regenbogen WM-Reporterin Rebecca Allgeier, was glaubst du? Macht es Lionel Messi nochmal?
1: Por qué no? Warum nicht? Also das wäre ein krasser Abschluss einer Weltkarriere. Lionel Messi, 39 Jahre alt, bei dem man immer so 85 Minuten das Gefühl hat, da geht gar nichts. Und wenn es dann drauf ankommt, dann zeigt er seine ganze Weltklasse. 8 Tore bei dieser WM. Ja, damit ist er aktuell WM-Rekordtorschütze. Jetzt kann er auch noch den Titel verteidigen.
0: Ja, unglaublich, ne? Aber wie sieht's mit Spanien aus? Die sind ja auch nicht so schlecht.
1: Ja, die hatte ja irgendwie so keiner so richtig auf dem Zettel für den Pokal. Aber die Furia Roja ist eiskalt, hat erst einen Gegentreffer kassiert und im Halbfinale die hochfavorisierten Franzosen entzaubert. Jetzt können sie das Double aus EM und WM-Sieg klar machen. Die emotionalen Argentinier mit unfassbar lauten Support gegen die coolen Spanier mit dem 19-jährigen Youngster und ja, vielleicht auch Messi-Nachfolger auf der großen Fußballbühne, Lamine Yamal.
0: Alles klar. Dankeschön, Rebecca. Ich bin sehr gespannt, wer das Rennen macht. Am Sonntag, 21 Uhr, erfahren wir es dann. Dann könnt ihr es angucken.
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0: Little Eye Cherry und Safe Tonight hier bei Radio Regenbogen. Damit geht's noch gleich weiter mit der besten Musik. Mit dabei Bebe Rexha. Der aktuelle Hit New Religion. Das und mehr bekommt ihr gleich nach 12.
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0: Alles ist heute mit dabei. Immer wieder Sonne, Wolken und Regen. Gebietsweise gibt es sogar noch eine Unwetterwarnung durch Starkregen und Hagel. Deshalb seid bitte vorsichtig. Luftfeuchtigkeit ist heute auch ziemlich hoch und das bei Werten zwischen 23 und 27 Grad. Morgen ähnlich wie heute, aber die Schauer, die lassen etwas nach. Und es gibt für morgen auch keine Unwetterwarnung mehr. Sonntag dann viel Regen bei um die 24 Grad. Und ab Montag wird es wieder schöner, sonniger und wärmer.
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6: Das sind die Themen um 13 Uhr. Die EU-Kommission will zentrales Klimaschutzinstrument lockern. Und die gute Nachricht für ganz Baden-Württemberg. Der Landesseniorenrat würdigt Initiativen, die sich für den Generationenaustausch stark machen. Ich bin Denise Broschek. Hallo. Ein zentrales EU-Instrument gegen CO2 soll aufgeweicht werden. Kritiker warnen vor Folgen für den Klimaschutz. Stefan Keller berichtet.
7: Die EU-Kommission will den Emissionshandel aufweichen, also eines der wichtigsten Instrumente gegen den CO2-Ausstoß der Industrie. Geplant ist, dass Zertifikate langsamer verknappt werden und manche Branchen mehr kostenlose Rechte bekommen. Die Kommission begründet das mit dem Druck auf Europas Wirtschaft. Kritiker warnen dagegen, dass der Klimaschutz damit an Wirkung verlieren könnte.
6: Ein Flugzeug der ägyptischen Airline Air Cairo ist gestern Abend total verbeult und beschädigt in Stuttgart gelandet. Auf einem Foto ist zu sehen, dass die Nase des Airbus A320 eingedrückt ist. Ob es sich dabei um Unwetterschäden durch Hagel handelt, ist unklar. Der Flughafen in Leinfelden-Echterdingen hatte dazu keine weiteren Infos. Die Airline selbst war für eine Stellungnahme zunächst nicht zu erreichen. Laut einer Flughafensprecherin konnte die Maschine heute Morgen wieder zurück nach Masar Alam fliegen. Die Deutsche Bahn muss auf stark belasteten Strecken mehr Platz machen, das hat die Bundesnetzagentur entschieden. Auf Korridoren mit Kapazitätsgrenzen soll DB InfraGo ein Viertel an Konkurrenten vergeben, teilt die Behörde mit. Hintergrund ist der geplante Einstieg von Italo im Jahr 2028. Bahn und mehrere Bundesländer kritisieren den Beschluss. Sie befürchten Nachteile für den Regionalverkehr und Verbindungen in der Fläche. Die Unwetter in Baden-Württemberg hatten auch Auswirkungen auf das Happiness-Festival in Straubenhardt im Enzkreis. 5.000 Besucher mussten gestern den Campingplatz verlassen und sich teils auf ihren Autos in Sicherheit bringen, so das Landratsamt. 60 Menschen mussten sogar in eine Notunterkunft gebracht werden. Am Abend konnten die Festivalbesucher wieder auf den Campingplatz zurückkehren. Und die gute Nachricht für ganz Baden-Württemberg. Das Engagement für den Generationenaustausch ist groß. Landesweit haben sich 75 Initiativen für den Generationenpreis stark im Land beworben. Auf die besten drei wartet ein Preisgeld in Höhe von je 3.000 Euro. Mit dem Geld will der Landesseniorenrat das gesellschaftliche Miteinander stärken. Finanzielle Unterstützung gibt's vom Land Baden-Württemberg.
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0: Die A8 Stuttgart-München ist am Kreuz Stuttgart in der Überleitung zur A81 Richtung Singen sehr wahrscheinlich den kompletten Tag über gesperrt. Grund ist ein defekter Schwertransporter. Eine Umleitung ist eingerichtet. Vorsichtig fahren heißt es auf der A8 Karlsruhe-Stuttgart zwischen drei Karlsruhe und Karlsbad. Hier steht ein defektes Fahrzeug auf dem Standstreifen. Vorsicht auch nochmal auf der A8 Stuttgart-Karlsruhe zwischen Kreuz Stuttgart und Dreieck Leonberg. Hier findet eine Unfallaufnahme auf dem Standstreifen statt. Dann haben wir die A5 Frankfurt Richtung Karlsruhe zwischen Zwingenberg und Heppenheim. Hier gab es einen Unfall. 3 Kilometer Stau aktuell. 6 Kilometer Stau gibt es auf der A5 Karlsruhe-Basel zwischen Karlsruhe Süd und Rastatt Nord wegen einer Unfallaufnahme. Dann haben wir noch die A8 Karlsruhe-Stuttgart zwischen Pforzheim West und Pforzheim Ost. 6 Kilometer Stop and Go. Geblitzt wird auch noch, und zwar in Grenzach-Wielen in der Rheinfelder Straße und in Neckarsulm in der Neubergstraße. Wenn ihr noch was gesehen habt, gerne her damit. Einfach Sprachnachricht an die 08000 34 35 36. Weiter wünsche ich euch eine gute Fahrt. Kommt gut an.
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0: Oh ja, so richtig schön entspannt starten wir in den Freitagnachmittag jetzt mit Olivia Dean und ihrem aktuellen Hit So Easy to Fall in Love.
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0: Und ich bin Claudi Formella.

Lionel Richie mit einem Sommerhit und All Night Long. Und immer wenn ich diesen Hit höre, dann muss ich an lange, laue Sommernächte denken, an Strandpartys mit so einer Hütte und an richtig viele leckere Cocktails. Träumt euch auch in den Urlaub mit noch mehr Sommerhits? Die bekommt ihr in geballter Ladung übrigens auf unserer Homepage regenbogen.de oder in unserer Radio Regenbogen App, und zwar im Sommerhit Radio. Und Ed Sheeran liebt mittlerweile auch den Sommer, was glaube ich auch daran liegt, dass er seinen Körper richtig gut durchtrainiert hat, also voll in Shape ist, und das zeigt er auch gerne. Hier ist The Fire.

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4: Mit Stefan Gebert. Die schweren Gewitter haben gestern Abend auch das Happiness Festival in Straubenhardt im Enzkreis getroffen. Die 5000 Besucher wurden aufgefordert, den Campingplatz zu verlassen und sich in ihren Autos in Sicherheit zu bringen. Kaum ist eine Gewitterfront durchgezogen, rollt schon die nächste an. Heute drohen erneut Hagel, Orkanböen und heftiger Starkregen im Südwesten. In Worms feiern heute die Nibelungenfestspiele Premiere. Vor dem Kaiserdom wird das neue Stück Die Hunnenkönigin uraufgeführt. Und beim regionalen Wettbewerb Kreative Köpfe im Kreis Heilbronn sind Schülerinnen und Schüler für ihre Erfindungen ausgezeichnet worden.
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4: Selbst reparieren oder reparieren lassen, dazu will die Kampagne Stuttgart repariert ermutigen und das neue Recht auf Reparatur fördern. Das gilt ab 31. Juli. Hersteller müssen ihre Produkte so verkaufen, dass sie leichter zu reparieren sind. Das spart Ressourcen. Derzeit werden 76% der kaputten Geräte weggeworfen, obwohl man sie hätte reparieren können. Dabei bringt das viel Vorteile. Florian Sorg, Koordinator der Kreislaufwirtschaft der Stadt Stuttgart.
5: Wenn man sich mal mit seinem Gerät auseinandergesetzt hat und weiß, wie die Dinge funktionieren, wenn man sie auseinanderbaut, das ist ein enormer Wissenszuwachs und das ist schon mal, finde ich, sehr wertvoll. Aber dann natürlich auch, wenn ich es geschafft habe, wieder was zu reparieren, auch mit Unterstützung oder auch mit den professionellen Reparateuren, dann spare ich natürlich dann auch enorm Geld und das ist auch ein toller Benefit für die Menschen.
4: Wie das klappen kann mit dem Reparieren, darum geht's heute in der Regio Story und das seht ihr auch auf Instagram.
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6: Um kurz nach 2:30. Die A8 Stuttgart-München ist am Kreuz Stuttgart in der Überleitung zur A81 Richtung Singen sehr wahrscheinlich den ganzen Tag gesperrt. Grund ist ein defekter Schwertransporter. Eine Umleitung ist eingerichtet. A5 Karlsruhe-Basel zwischen Karlsruhe Süd und Rastatt Nord. Hier gibt es 2 Kilometer Stau wegen einer ungesicherten Unfallstelle. Die Unfallaufnahme läuft. Der linke Fahrstreifen ist aktuell gesperrt. Die Polizei regelt aktuell den Verkehr. Dann haben wir die A8 Stuttgart-Karlsruhe zwischen Heimsheim und Pforzheim-Nord. Hier stockt der Verkehr auf 4 Kilometer. A8 Karlsruhe-Stuttgart zwischen Pforzheim-West und Pforzheim-Ost. Ihr kennt das, die Dauerbaustelle. 7 Kilometer Stop and Go. Und dann rüber zur A81 Singen-Stuttgart zwischen Böblingen-Sindelfingen und Böblingen-Ost. Hier gibt es 2 Kilometer Stau wegen einer Baustelle. Geblitzt wird auch noch, und zwar in Grenzach-Wielen in der Rheinfelder Straße. Und Marianne hat auch noch einen Blitzer gesehen. Wo steht der?
7: In der Gallenbacher Straße in Baden-Baden. Fahrenhalt beim Edeka-Markt. Ein Blitzer. Aufpassen. Wird teuer.
6: Ja, da hat sie recht. Dankeschön, Marianne. Wenn ihr noch was gesehen habt, gerne her damit. Einfach Sprachnachricht an die 08000 34 35 36.
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0: Einen wundervollen Freitag wünsche ich euch hier bei Radio Regenbogen. Ja, in 2 Wochen sind endlich Ferien in Bavü und dann geht's für viele ab in den Urlaub. Und da werden dann auch ganz viele Schnappschüsse mit dem Handy gemacht. Bei mir ist das genauso. Ich will dann immer so ein Stück als Erinnerung irgendwie mitnehmen. Und deshalb ist auch am laufenden Band mein Speicher voll. Jonas Mikulajczak aus der Radio Regenbogen Redaktion. Du hast ja so ein paar Tipps, wie man effizienter Urlaubsfotos macht, ne? Ich bin sehr gespannt.
1: Ja, der magische Tipp ist, sich selbst zurückhalten. Ich weiß, leichter gesagt als getan, aber zum Beispiel kann man sich im Vorhinein schon auf eine bestimmte Anzahl an Fotos pro Ort beschränken. Sagen wir also, ihr seid in Rom und ihr macht bzw. behaltet pro Sehenswürdigkeit nur 5 Fotos. Wenn es dann doch mal mehr werden oder ihr einfach mehrere Versuche braucht, dann sortiert ihr am besten schon direkt nach dem Knipsen aus.
0: Ja, das ist ja das Problem. Es fällt einem halt schwer, ne? Wie sortiert man denn danach am besten nach den Urlaubsfotos aus? Was gibt's da für Möglichkeiten?
1: Das ist natürlich immer eine lästige Fleißaufgabe, egal wie gut man sich vorbereitet hat. Wer es aber noch leichter möchte, kann auch auf Handy-Apps zurückgreifen. Die sind zwar meistens kostenpflichtig, doch für Urlaubsfotos kann sich das schon schnell lohnen, denn diese Apps können unter anderem automatisch doppelte oder unscharfe Fotos löschen, aber auch das händische Aussortieren wird leichter dadurch. Wie bei Dating-Apps swipet ihr dann nämlich jedes Foto nach links oder nach rechts, je nachdem, ob ihr es behalten wollt oder nicht. Zwar immer noch eine Aufgabe, aber viel schneller und intuitiver.
0: Ja, eine coole Idee, finde ich. Ja, könnte man mal überlegen, ne, diese Möglichkeit. Dankeschön, Jonas. Euch einen wundervollen Freitag in Richtung Wochenende.
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0: Einen schönen Freitag euch hier bei Radio Regenbogen. Und gleich geht's weiter mit der besten Musik. Mit dabei der aktuelle Hit von Alex Warren. Oh, ich lieb ihn. Fever Dream. Das und mehr bekommt ihr gleich bei Holger Münch. Ich bin Claudi Formella. Wünsche euch noch einen schönen Nachmittag. Bis morgen. Macht's gut. Ciao und arrivederci.
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1: Gebietsweise ploppen heute Nachmittag wieder teils kräftige Gewitter auf mit Starkregen, Sturm und Hagel. Gerade zieht so ein Paket durch Stuttgart. Ansonsten ist es auch oft sonnig bei 31 Grad in der Spitze. Das Wochenende ist wechselhaft bei bis zu 29 Grad.
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2: Das sind die Themen um 14 Uhr. Die EU-Kommission plant Änderungen am Emissionshandelssystem. Und die gute Nachricht aus Neckarsulm: Hier wurden Schüler für ihre Kreativität ausgezeichnet. Ich bin Denise Broschek, hallo. Hohe Energiepreise, Konkurrenz aus China und den USA und strenge Klimaschutzvorgaben. Die Industrie in Deutschland und Europa kämpft. Die EU-Kommission will deshalb ein zentrales EU-Instrument gegen CO2 lockern und die EU damit wettbewerbsfähiger machen. Stefan Keller hat weitere Infos dazu.
3: Die EU-Kommission will den Emissionshandel aufweichen, also eines der wichtigsten Instrumente gegen den CO2-Ausstoß der Industrie. Geplant ist, dass Zertifikate langsamer verknappt werden und manche Branchen mehr kostenlose Rechte bekommen. Die Kommission begründet das mit dem Druck auf Europas Wirtschaft. Kritiker warnen dagegen, dass der Klimaschutz damit an Wirkung verlieren könnte.
2: Andy Burnham ist zum neuen Vorsitzenden der britischen Regierungspartei Labour ernannt worden. Am Montag wird der frühere Bürgermeister von Greater Manchester von König Charles III. Zum Premierminister gekürt. Damit tritt Burnham die Nachfolge von Keir Starmer an, der im Juni seinen Rücktritt erklärt hatte. Er wird der 7. Regierungschef innerhalb von 10 Jahren. Der Bundesgerichtshof vereinfacht den Einbau von Klimaanlagen in Eigentumswohnungen. Eigentümergemeinschaften können Klimaanlagen in Mehrfamilienhäusern künftig nicht verbieten, solange die geltenden Lärmschutzregeln eingehalten werden. Vorlage für das heute veröffentlichte Urteil war ein Fall aus Berlin. Ein Wohnungseigentümer bekam Recht, der eine Klimaanlage auf seinem Balkon installieren will. In Israel ist der Weg für einen ungewöhnlichen Gefängnisschutz freigemacht worden. Umweltministerin Sielmann hat Nilkrokodile rechtlich neu eingestuft, damit sie grundsätzlich an Sicherheitsanlagen gehalten werden können. Hintergrund ist ein Vorschlag von Sicherheitsminister Ben-Gvir, Wassergräben an einem Wüstengefängnis mit den Tieren zu sichern. Ob das wirklich kommt, ist noch offen. Und die gute Nachricht aus dem Kreis Heilbronn: Beim regionalen Wettbewerb Kreative Köpfe sind gleich 26 Schülerinnen und Schüler für ihre Erfindungen ausgezeichnet worden. Entwickelt haben sie ihre Erfindungen zusammen mit Unternehmen in der Region. Heraus kam dabei unter anderem eine Lern-App fürs Handy, ein Helm, der bei einem Unfall automatisch den Notruf wählt, und ein Scheibenwischer für Brillen.
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1: Plant mehr Zeit ein auf der A5 Karlsruhe-Basel. Zwischen Karlsruhe Süd und Rastatt Nord 2 Kilometer Stau. A5 Basel-Heidelberg. Zwischen Karlsruhe Süd und dem Dreieck Karlsruhe 3 Kilometer Stau. A6 Mannheim-Heilbronn. Zwischen Bad Rappenau und Heilbronn-Untereisesheim 2 Kilometer Stau. Auf der 8 braucht er auch länger. Stuttgart-Karlsruhe zwischen Heimsheim und Pforzheim Nord 4 Kilometer stockend. Und in der Gegenrichtung zwischen Pforzheim West und Pforzheim Ost 7 Kilometer stockender Verkehr. Geblitzt werdet ihr in Emmendingen am Elzdamm und auf der B36 auf Höhe von Mannheim-Neckarau. Wenn ihr noch was gesehen habt, schickt uns gerne eine Sprachnachricht an die 08000 34 35 36.
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1: Weekend Feeling Loading. Wir freuen uns mit euch aufs Wochenende. Jetzt mit dem aktuellen Smasher von Topic und Nico Santos. Hier ist Balli. Ich bin der Münch. Hey.
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0: Rumpsteaks mit Granatapfel-Himbeersalsa, gegrillter Mais mit Limette und Fenchel, Barbecue-Spaghetti mit knusprigem Bacon. Alles Rezepte für euch von Robin Schulz. Schönen Start in Richtung Wochenende euch mit Radio Regenbogen. Baden, Württemberg und die Pfalz freuen sich auch schon aufs Grillen. Passt ja auch perfekt, ne? Wochenende, Sommer und Grillen gehört zusammen. Robin Schulz ist Hobbygriller mit Leib und Seele, probiert auch viel aus. Wer es noch nicht kennt, er hat ein Kochbuch ja mal rausgebracht, ist jedes Jahr im Sommer super beliebt mit seinen Lieblingsrezepten drin. An Grillsoßen hat er auch mal rumgetüftelt und ein paar auf den Markt gebracht. Eine davon heißt wie sein Sommerbanger Sun Goes Down. Muss einfach lecker schmecken, denn der Track ist echt 1A. Gibt dem Sommer den perfekten Touch. Und haben wir jetzt für euren Nachmittag.
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Das Radio Regenbogen Verkehrsupdate. Fahrt vorsichtig auf der A5 Darmstadt-Heidelberg. Auf Höhe vom Kreuz Heidelberg gibt's eine ungesicherte Unfallstelle. Die Staus und Blitze haben wir dann gleich um 2:30 für euch. Und jetzt haben wir Mega-Motto für euren Freitagnachmittag von Fastboy. Immer positiv nach vorne schauen. Da wartet nämlich das Wochenende. Um diesen positiven Vibe geht's nämlich in dem neuesten Track von den Jungs. Neu dabei, wir sind Fastboy und Beautiful Life.

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14: Mit Stefan Gebert. Die schweren Gewitter haben gestern Abend auch das Happiness Festival in Straubenhardt im Enzkreis getroffen. Die 5000 Besucher wurden aufgefordert, den Campingplatz zu verlassen und sich in ihren Autos in Sicherheit zu bringen. Kaum ist eine Gewitterfront durchgezogen, rollt schon die nächste an. Heute drohen erneut Hagel, Orkanböen und heftiger Starkregen im Südwesten. In Worms feiern heute die Nibelungenfestspiele Premiere. Vor dem Kaiserdom wird das neue Stück Die Hunnenkönigin uraufgeführt. Und beim regionalen Wettbewerb Kreative Köpfe im Kreis Heilbronn sind Schülerinnen und Schüler für ihre Erfindungen ausgezeichnet worden.
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14: Selbst reparieren oder reparieren lassen, dazu will die Kampagne Stuttgart repariert ermutigen und das neue Recht auf Reparatur fördern. Das gilt ab 31. Juli. Hersteller müssen ihre Produkte so verkaufen, dass sie leichter zu reparieren sind. Das spart Ressourcen. Derzeit werden 76% der kaputten Geräte weggeworfen, obwohl man sie hätte reparieren können. Dabei bringt das viel Vorteile. Florian Sorg, Koordinator der Kreislaufwirtschaft der Stadt Stuttgart.
15: Wenn man sich mal mit seinem Gerät auseinandergesetzt hat und weiß, wie die Dinge funktionieren, wenn man sie auseinanderbaut, das ist ein enormer Wissenszuwachs und das ist schon mal, finde ich, sehr wertvoll. Aber dann natürlich auch, wenn ich es geschafft habe, wieder was zu reparieren, auch mit Unterstützung oder auch mit den professionellen Reparateuren, dann spare ich natürlich dann auch enorm Geld und das ist auch ein toller Benefit für die Menschen.
14: Wie das klappen kann mit dem Reparieren, darum geht's heute in der Regio Story und das seht ihr auch auf Instagram.
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13: Länger braucht er auf der A5 Karlsruhe Basel. Zwischen Karlsruhe Süd und Rastatt Nord 2 Kilometer Stau. A5 Basel Heidelberg. Zwischen Karlsruhe Süd und dem Dreieck Karlsruhe 3 Kilometer Stau. A5 Karlsruhe Heidelberg. Zwischen Kronau und dem Kreuz Walldorf 8 Kilometer stockender Verkehr. Weiter in Richtung Heidelberg. Zwischen dem Kreuz Walldorf und Walldorf-Wiesloch 2 Kilometer Stau. In der Gegenrichtung zwischen Heidelberg-Schwetzingen und Walldorf-Wiesloch 5 Kilometer Stau. Und plant auch mehr Zeit ein auf der A6 Mannheim-Heilbronn zwischen Bad Rappenau und Heilbronn-Untereisesheim 2 Kilometer Stau. Geblitzt werdet ihr in Emmendingen am Elzdamm und auf der B36 auf Höhe von Mannheim-Neckarau. Wenn ihr noch was gesehen habt, meldet euch gerne rein mit einer Sprachnachricht an die 08000 34 35 36.
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0: einen schönen Freitagnachmittag euch.
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0: Ende des Monats kommt was richtig Gutes, das Recht auf Reparatur. Unsere Regio-Story-Reporterin Barbara Schlegel checkt jetzt schon mal für uns, wie es funktionieren wird. In Stuttgart ist sie unterwegs in einem Repair-Café.
2: Hier ist gleich mal der Empfang und da hinten sehe ich schon Elektrohobel, Flachdübel, Fräse. Was habt ihr hier alles?
3: Wir haben einen Bereich, der nennt sich FabLab. Da haben wir 3D-Drucker stehen, einen Laser-Cutter-Gravierer. Wir haben einen sehr gut ausgestatteten Holzbereich, einen sehr gut ausgestatteten Metallbereich und wir haben einen Elektrobereich, wenn es dann tatsächlich dann auch ans Löten geht.
2: Was sind so die häufigsten Fälle in Sachen Reparatur?
3: Kleine Elektrogeräte, zumal ein Toaster und so Sachen, die gut reparierbar sind. Und das Schöne hier ist, dass wir es uns erlauben, Werkzeug vorzubehalten, was man zu Hause dann einfach nicht hat, um Sachen gut zu reparieren.
2: Wenn es aber jetzt so Leute sind wie ich zum Beispiel, die zwar die Motivation haben, gerne zu reparieren, aber jetzt nicht unbedingt handwerklich geschickt sind, bekommt man hier auch schon Unterstützung?
3: In der Regel ist es gar nicht so das handwerkliche Geschick, sondern dann eher vielleicht, dass man sich so gar nicht so herantraut und nicht weiß, wo starte ich denn damit, wie öffne ich jetzt das Gerät. Und da kriege ich dann schon die Unterstützung. Aber immer mit dem Fokus drauf, dass man es selbst repariert.
0: Das Repair-Café Hobbyhimmel in Stuttgart-Feuerbach machen Ehrenamtliche wie Dennis Elsner. Das Recht auf Reparatur kommt dann zum 31. Juli und die wichtigsten Infos dazu haben wir jetzt schon für euch auf unserer Insta-Seite.
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Neu bei Radio Regenbogen. Martin Garrix und Ed Sheeran. Repeated. 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

Ja, es ist Freitag, kurz vor drei und wir haben Sommer. Das sind auf jeden Fall drei Feel-Good-Argumente. Damit es perfekt wird, packen wir jetzt für euch noch positive spanische Energie dazu. Von David Bisbal, Silencio, ein Radio-Regenbogen-Sommerhit.

0: Einen schönen Freitagnachmittag euch mit Radio Regenbogen und mit der besten Musik. Gleich haben wir die aktuelle von Leonie und Callum Scott für euch. Gehypt gerade, ist ja auch richtig geil. Stay. Ich bin der Mönch, das und noch viel mehr gleich für euch.
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0: Gibt's ein paar Spots, da ploppen gerade teils heftige Gewitter mit Starkregen, Hagel und Sturm auf. Offenburg, Schwäbisch Gmünd gehören zum Beispiel dazu und in Richtung Karlsruhe sind jetzt auch Gewitter unterwegs. Ansonsten erwischt auch mal ein paar Sonnenstrahlen bei 31 Grad. Das Wochenende besteht dann aus so Mischmasch, Sonne, Wolken, Regen, Gewitter bei 29 Grad in der Spitze.
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4: Das sind die Themen um 15 Uhr. EU-Kommission will zentrales Klimaschutzinstrument lockern. Und die gute Nachricht aus Ludwigsburg, der neue Fuchshofpark ist eröffnet. Ich bin Denise Broschek, hallo. Hohe Energiepreise, Konkurrenz aus China und den USA und strenge Klimaschutzvorgaben. Die Industrie in Deutschland und Europa kämpft. Die EU-Kommission will deshalb den CO2-Emissionshandel lockern und die EU damit wieder wettbewerbsfähiger machen. So soll künftig die Zahl der CO2-Zertifikate langsamer sinken. Außerdem sind in manchen Bereichen mehr kostenlose Zertifikate geplant. Kritiker warnen allerdings, dass der Klimaschutz dadurch geschwächt werden könnte. Der VW-Betriebsrat erhöht im Streit um neue Sparpläne den Druck. Ende August sind an allen größeren Standorten Betriebsversammlungen geplant, bei denen sich der Vorstand um Konzernchef Oliver Blume den Beschäftigten stellen sollen. Das geht aus einer internen Ankündigung im VW-Intranet hervor. Hintergrund sind die Pläne für weitere Sparmaßnahmen bei VW. Blume hatte zuletzt angekündigt, dass ohne Änderungen der Arbeitskosten rund 50.000 weitere Stellen wegfallen könnten. Außerdem ist die Zukunft mehrerer Werke weiter unklar. Noch 6 Jahre dauert es bis zur Fertigstellung von Stuttgart 21 mit Baustellen und Streckensperrungen. Bahn, Land und die Region Stuttgart wollen die Qualität des Busersatzverkehrs verbessern. Sie haben heute eine entsprechende Vereinbarung unterzeichnet. Erstmals beteiligt sich die Bahn an den Kosten dafür. Die erste Bewährungsprobe beginnt am Montag mit der 8-wöchigen Sperrung der S-Bahn-Stammstrecke zwischen Hauptbahnhof und Stuttgart-Vaihingen. Gerade erst haben Unionsfraktionschef Jens Spahn und sein Ehemann Daniel Funke bekannt gegeben, dass sie Eltern geworden sind, und zwar mit Hilfe einer Leihmutter aus den USA. In Deutschland ist Leihmutterschaft allerdings verboten und auch die CDU ist für das Verbot. Deshalb fordert jetzt ein ranghoher CDU-Politiker, dass Spahn als Fraktionschef zurücktritt. Weitere Details von Thomas Thonfeld.
5: Das geht gar nicht, meint Daniel Peters, CDU-Landeschef in Mecklenburg-Vorpommern. Jens Spahn habe sich mit der Leihmutterschaft in den USA in voller Absicht über deutsches Recht hinweggesetzt. Deshalb, so Peters im Bild-Interview, sei Spahn als Vorsitzender der Unionsfraktion nicht mehr tragbar. Die CDU stehe für Glaubwürdigkeit und Klarheit, gerade in sensiblen ethischen Fragen. Und Spahn habe eine besondere Vorbildfunktion in der Partei. Peters ist Mitglied im CDU-Bundesvorstand und führt gerade einen Landtagswahlkampf.
4: Und die gute Nachricht aus Ludwigsburg. Die Stadt hat im Wohnpark Fuchshof einen neuen Park eröffnet. Auf 10.000 Quadratmetern entsteht ein Quartiersplatz, Rasenflächen und ein Spielbereich mit Kletterlandschaft und Wasserspiel. Der Park verbindet die beiden künftigen Wohnbereiche, in denen 530 Wohnungen gebaut werden. Die Stadt hat rund 1.600.000 Euro investiert.
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0: Plant mehr Zeit ein auf der A5 Karlsruhe-Basel. Zwischen Karlsruhe Süd und Rastatt Nord 2 Kilometer Stau. Dann auf der A5 weiter zwischen Karlsruhe Süd und dem Dreieck Karlsruhe 3 Kilometer Stau. Auf der A6 Mannheim-Heilbronn braucht ihr auch ein bisschen länger zwischen Bad Rappenau und Heilbronn-Untereisesheim. Hier 2 Kilometer Stau. Geblitzt werdet ihr in Offenburg in der Geroldsecker Straße und in Neckarsulm in der Neubergstraße. Wenn ihr noch was habt, meldet euch gerne rein mit einer Sprachnachricht an die 08000 34 35 36. Ich bin der Münch. Hello.
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0: Ja, und jetzt Freitag. Nachmittagsleichtigkeit von Leonie und Caleb Scott. Da steckt nämlich sowas Lässiges drin, was zur Wochenendvorfreude einfach perfekt passt. Hier ist ihre aktuelle Stay.
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0: Fritz. Hey, vergesst Sonnencreme. In Hollywood ist jetzt UV-Kleidung der neueste Schrei. Hier sind drei Top-Stories des Tages für euch zum Weitererzählen bei Radio Regenbogen. Schauspielerin Anne Hathaway sorgt gerade mit Urlaubsfotos für Aufsehen. Nicht im knappen Bikini, sondern komplett verhüllt. UV-Schutzkleidung von Kopf bis Fuß, dazu Sonnenhut und Sonnenbrille. Im Netz wird sie von Fans und Dermatologen jetzt als UV-Schutzkönigin gefeiert. Fehlt eigentlich nur noch die Sonnencreme unter der UV-Kleidung. Und eigentlich macht man ja Mutproben, um am Ende super cool dazustehen. Für zwei junge Männer wurde das jetzt aber eher peinlich. Die beiden sind nachts auf einen 40 Meter hohen Funkmast geklettert. Oben angekommen hat sie dann aber der Mut verlassen und sie saßen fest. Die Feuerwehr musste mit 43 Einsatzkräften und 11 Fahrzeugen anrücken. War eine ziemlich dumme Idee. Immerhin hatten sie für ein paar Stunden den besten Handyempfang ihres Lebens. Und dann kennt ihr ja alle bestimmt Bully Herbigs Erfolgsserie LOL. Die bekommt jetzt einen Ableger, heißt LOL Next. Statt den typischen Fernsehpromis und Comedians sind Influencer und YouTube-Stars mit dabei. Zum Beispiel Phil Laude, Marty Fischer oder Helge Mark. Moderiert wird das Ganze von Hazel Brugger. Ausgestrahlt wird das dann auf Amazon Prime. Starttermin steht aber noch nicht fest.
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Das Radio Regenbogen Verkehrsupdate fährt vorsichtig auf der A6 Heilbronn-Mannheim. Zwischen dem Kreuz Walldorf und dem Dreieck Hockenheim, da liegt ein Hammer auf der Straße. Und jetzt, was Frisches von Bruno Mars. Ich würde mal behaupten, das Geilste, das er jemals gemacht hat. Neu dabei, hier ist On My Soul bei Radio Regenbogen.

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11: Mit Stefan Gebert. Ungewöhnlicher Anblick am Airport. Eine Air Cairo-Maschine ist sichtlich lädiert in Stuttgart gelandet. Die Airline war für eine Stellungnahme nicht erreichbar. Auf einem Foto ist zu sehen, dass die Nase des Airbus eingedrückt ist. Ein 23-jähriger Autofahrer hat im Kreis Karlsruhe betrunken einen Streifenwagen touchiert. Beim Versuch, ihn festzunehmen, wurden zwei Polizisten verletzt. Ein defekter Schwertransport blockiert die Verbindung von A8 zu A81. Autofahrer werden auch morgen noch umgeleitet. Und zwei Wochen lang Theater vor einer tollen Kulisse. Bei den Nibelungenfestspielen in Worms ist heute Premiere.
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11: Wer kaputte Geräte repariert oder reparieren lässt, spart Geld und Ressourcen. Die Kampagne der Landeshauptstadt Stuttgart repariert will dazu motivieren und auf das neue Recht auf Reparatur aufmerksam machen. Hersteller müssen künftig die Reparaturmöglichkeiten bei ihren Geräten vereinfachen. Beispiel Handy, da bestehen schon jetzt sehr gute Chancen, kaputte Teile zu reparieren, sagt Bidiri Osürek.
12: Zu 99,9% können wir alles reparieren, was mit Handy zu tun hat.
11: Wie es beim Handy-Doktor aussieht, mit Intensivstation und Spritze, seht ihr auf Instagram.
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13: A5 Karlsruhe-Basel zwischen Karlsruhe-Süd und Rastatt-Nord 2 Kilometer Stau. Länger braucht ihr auch auf der A5 Basel-Heidelberg zwischen Karlsruhe-Süd und dem Dreieck Karlsruhe 3 Kilometer Stau. Und weiter in Richtung Heidelberg zwischen Kronau und dem Kreuz Waldorf 8 Kilometer Stau. A5 Heidelberg-Karlsruhe zwischen Heidelberg-Schwetzingen und Waldorf-Wiesloch 5 Kilometer Stau. Und A6 Mannheim-Heilbronn zwischen Bad Rappenau und Heilbronn-Untereisesheim 2 Kilometer Stau. Geblitzt werdet ihr in Offenburg in der Geroldsecker Straße und in Neckarsulm in der Neubergstraße. Wenn ihr noch was habt, einfach eine Sprachnachricht schicken an die 08000 34 35 36.
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Sorgt für ein Grinsen. Bob Sinclair und Love Generation, ein Radio-Regenbogen-Sommerhit. Wenn ihr mehr Sommerhits wollt, no prop. 24/7 haben wir die in unserem Sommerhit-Radio auf regenbogen.de und in unserer kostenlosen App. Und jetzt mischen wir was Frisches von Michael Schulte dazu. Ist ein bisschen lässiger als Love Generation. Ja, nimmt ein bisschen Fuß vom Gas hier bei Lovesick.

0: Wir begleiten euch durch den Freitagnachmittag mit der besten Musik bei Radio Regenbogen. Gleich mit dabei der aktuelle Banger von Bibi Rexha. Ja, und das ist so richtig BÄM, das Wochenende kommt. New Religion, ich bin der Münch, das und noch viel mehr gleich für euch bei Radio Regenbogen.
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0: Ja, gibt gerade so ein paar Spots. Da ploppen teils heftige Gewitter mit Starkregen, Hagel und Sturm auf. Zwischen Worms und Mannheim und zwischen Karlsruhe und Baden-Baden geht's gerade ordentlich ab. Wir halten euch natürlich im Radio weiter auf dem Laufenden. Ansonsten erwischt ihr auch ein paar Sonnenstrahlen zwischendurch bei 31 Grad. Und das Wochenende ist dann sehr wechselhaft. Es gibt Sonne, Wolken, Regen, Gewitter sind auch wieder mit dabei bei bis zu 29 Grad.
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11: Das sind die Themen um 16 Uhr. Merz und Macron wollen Nuklearkooperation vorantreiben. Und die gute Nachricht aus dem Kreis Waldshut: Die Polizei hat ein Baby aus dem Auto gerettet. Ich bin Denise Broschek, hallo. Deutschland und Frankreich wollen bei der nuklearen Abschreckung künftig enger zusammenarbeiten. Bundeskanzler Friedrich Merz und Frankreichs Präsident Emmanuel Macron haben dafür auf dem Militärflugplatz Nörvenich bei Köln den Start einer gemeinsamen Nuklearkooperation beschlossen. Dabei hat Merz die deutsch-französische Freundschaft gelobt.
12: Wir zählen auf euch und ihr könnt auf uns zählen. Wir haben den Rat heute Morgen im Fliegerhorst von Nörvenich abgehalten. Erstmals auch mit einem nuklearfähigen französischen Rafale-Flugzeug. Das macht sichtbar, wir schlagen in der Abschreckung einen neuen gemeinsamen Weg ein.
11: Ein Flugzeug der ägyptischen Airline Air Cairo ist gestern Abend total verbeult und beschädigt in Stuttgart gelandet. Auf einem Foto ist zu sehen, dass die Nase des Airbus A320 eingedrückt ist. Ob es sich dabei um Unwetterschäden durch Hagel handelt, ist unklar. Der Flughafen in Leinfelden-Echterdingen hatte dazu keine weiteren Infos. Die Airline selbst war für eine Stellungnahme nicht zu erreichen. Laut einer Flughafensprecherin konnte eine Ersatzmaschine heute Morgen zurück nach Masa Alam fliegen. Hohe Energiepreise, Konkurrenz aus China und den USA und strenge Klimaschutzvorgaben. Die Industrie in Deutschland und Europa kämpft. Die EU-Kommission will deshalb den CO2-Emissionshandel lockern und die EU damit wieder wettbewerbsfähiger machen. So soll künftig die Zahl der CO2-Zertifikate langsamer sinken. Außerdem sind in manchen Bereichen mehr kostenlose Zertifikate geplant. Kritiker warnen allerdings, dass der Klimaschutz dadurch geschwächt werden könnte. Nachdem der Bundestag vergangene Woche das neue Gesetz zur Stabilisierung der gesetzlichen Krankenversicherungsbeiträge beschlossen hat, kommen nun erste Hilferufe. Die SLK-Kliniken in Heilbronn fordern gemeinsam mit kommunalen Landesverbänden ein Nothilfeprogramm, denn sie befürchten deutliche Einnahmeverluste durch die Gesetzesänderung. Heilbronns Landrat Norbert Häuser.
13: Das bringt uns in Baden-Württemberg mit zusätzlich knapp 800 Millionen Verlust
2: echt in eine massive Schieflage. Und deswegen wäre in dem Fall schon die Hoffnung, dass die, die das Gesetz nicht verhindert haben, einem auch einen Ausgleich dafür gewähren.
11: Und die gute Nachricht aus dem Kreis Waldshut. Die Polizei hat in Durgan am Hochrhein einen Säugling aus einem verschlossenen Auto gerettet. Der Vorfall ist schon am Mittwochvormittag passiert. Die Beamten öffneten das Fahrzeug, indem sie über die Fahrerscheibe ins Innere gelangten. Das Kind konnte anschließend sofort der Mutter übergeben werden. Der Rettungsdienst hat beide untersucht. Mutter und Säugling blieben unverletzt.
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0: Plant mehr Zeit ein auf der A5 Karlsruhe-Basel. Zwischen Karlsruhe Süd und Rastatt Nord 2 Kilometer Stau. In der Gegenrichtung zwischen Appenweier und Aachen 5 Kilometer Stau. A5 Basel-Heidelberg. Zwischen Karlsruhe Süd und dem Dreieck Karlsruhe 3 Kilometer Stau. A5 Karlsruhe-Heidelberg. Zwischen Kronau und dem Kreuz Waldorf 8 Kilometer stockender Verkehr. Weiter in Richtung Heidelberg. Zwischen dem Kreuz Waldorf und Waldorf-Wiesloch 2 Kilometer Stau. Und in der Gegenrichtung zwischen Heidelberg-Schwetzingen und Waldorf-Wiesloch 5 Kilometer Stau. Geblitzt werdet ihr in Baden-Baden in der Bahnhofstraße in Richtung Kaufland vor der Azur-Tankstelle. Das hat uns der Peter gemeldet. Dankeschön. Und in Heidelberg in der Pleikatz-Försterstraße steht auch noch einer. Wenn ihr noch was gesehen habt, meldet euch gerne rein mit einer Sprachnachricht an die 08000 34 35 36. Ich bin der Münch. Hello.
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0: Ja, und eins steht jetzt schon fest, es ist richtig viel los am Wochenende bei uns in der Region. Wo es sich wirklich mal lohnt hinzugehen, die drei Top-Tipps haben wir gleich für euch. Erstmal geht's in Richtung Feierabend mit Taylor Swift. Sie geht halt einfach immer. Das ist The Fate of Ophelia.
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bei jedem Wetter. Nicky Yor und Sunroof, ein Radioregenbogen-Sommerhit. Ab geht's in Richtung Sommerwochenende und es ist sowas von viel los bei uns in der Region. Und wo es sich wirklich lohnt hinzugehen, here we go. Wir haben jetzt dreimal Input für eure Planung. Unser Tipp Nummer 1, jetzt im Sommer gehört das Fahrrad natürlich zum Top-Fortbewegungsmittel. Und wo wurde es erfunden? In Mannheim. Und deswegen bekommt es hier auch ein eigenes Festival, das Fahrrad. Monnenbike zusammen mit Radio Regenbogen. Morgen im Spinelli Park mit den neuesten Trends zum Ausprobieren gleich. Ihr könnt eure Räder kostenlos von Experten checken lassen. Shows, Musik, Food and Drinks ist alles da. Von 11 bis 20 Uhr geht das Ganze. Unser Tipp Nummer 2, das größte Afrika-Festival in der Region. Geht auch an den Start. Also das ist wie Abtauchen in eine ganz andere Welt mitten in Karlsruhe. Mit Markt, Show, ihr könnt besondere Musikinstrumente ausprobieren, lernt abgefahrene Tänze und mit Food and Drinks seid ihr auch versorgt. Geht von heute bis Sonntag. Und unser Tipp Nummer 3. In Bad Krozingen wird der Kurpark von heute bis Sonntag zu einem XXL-Eyecatcher. Da steigt nämlich das Lichterfest. In jedem Strauch, an jedem Baum, im Wasser, überall leuchtet es. Und dazu gibt es auch viel Musik. Also vorbeigehen lohnt sich auch hier. Wir wünschen euch natürlich viel Spaß bei allem, was ihr vorhabt. 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
15: 4:30.
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16: Mit Stefan Gebert. Die schweren Unwetter der vergangenen Nacht haben auch in den Karlsruher Freibädern heftige Spuren hinterlassen. Am stärksten betroffen ist das Rheinstrandbad Rappenwörth. Es bleibt bis diesen Sonntag geschlossen. In Ilvesheim im Rhein-Neckar-Kreis ist eine 76-Jährige mit ihrem Auto in ein Reisebüro gekracht. Sie hatte beim Umparken die Gänge verwechselt. Ein defekter Schwertransport blockiert die Verbindung von der A8 zur A81. Autofahrer werden auch morgen noch umgeleitet. Und 2 Wochen lang Theater vor toller Kulisse. Bei den Nibelungenfestspielen in Worms wird heute die Premiere gefeiert.
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16: Ab Juli gilt in Deutschland das Recht auf Reparatur. Bedeutet mehr Rechte für uns und einfacher zu reparierende Geräte von den Herstellern. Die Kampagne Stuttgart repariert will dieses Recht fördern und macht Mut zum Reparieren. Auch weil es Ressourcen spart. Ein mobiler Repair-Info-Hub ist in Stuttgart unterwegs mit allen wichtigen Infos rund ums Reparieren. Mehr dazu findet ihr auch in unserer Instagram-Story.
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17: Plant mehr Zeit ein auf der A5 Heidelberg-Karlsruhe. Zwischen Bruchsal und Karlsruhe-Mitte 16 Kilometer Stau. A5 Karlsruhe-Basel. Zwischen Karlsruhe-Süd und Rastatt-Nord 2 Kilometer Stau. Da hat es einen Unfall gegeben. Dann in der Gegenrichtung zwischen Appenweier und Achern 5 Kilometer Stau. Auch hier hat es einen Crash gegeben. Und nochmal A5 Basel-Heidelberg. Zwischen Karlsruhe-Süd und Karlsruhe 3 Kilometer Stau. Grund auch hier ein Unfall. Geblitzt werdet ihr in Gaggenau in der Weinbrennerstraße und in Heidelberg in der Pleikatz-Försterstraße. Wenn ihr noch was habt, meldet euch gerne rein mit einer Sprachnachricht an die 08000 34 35 36.
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0: Es ist vollbracht. Nach 102 Fußballspielen steht das WM-Finale fest. Die besten Fußballer der Welt kämpfen am Sonntag um den goldenen Pokal. Argentinien gegen Spanien. Über 1 Milliarde Menschen fiebern mit am Fernseher. Radio Regenbogen, WM-Reporterin Rebecca Allgeier. Einer, der das Duell besonders verfolgen wird, ist unser Bammentaler Hansi Flick.
1: Denn Hansi ist Trainer beim FC Barcelona und gleich 8 seiner Kicker stehen am Sonntag für Spanien auf dem Platz. Allen voran natürlich Youngster Lamine Yamal, aber auch Argentinien hat mit Superstar Messi einen Spieler dabei, der eine ganze Ära bei Barca geprägt hat. Besonders süß, es gibt ein Foto vom 20-jährigen Messi, wie er das Baby Lamine Yamal badet, damals für eine wohltätige Organisation. Und wer hätte da gedacht, dass sich die beiden mal in einem WM-Finale gegenüberstehen? Messi heute 39, Yamal 19 Jahre jung. Für den einen ist es die letzte, für den anderen seine erste WM.
0: Und sportlich?
1: Spanien, die Furia Roja macht's richtig gut. Die sind abgezockt, funktionieren perfekt als Team und ja, können nach dem EM-Titel in Deutschland jetzt das Double klar machen. Argentinien, die Albi Celeste, hat vielleicht einen psychologischen Vorteil, dass sie schon die letzte Weltmeisterschaft gewonnen haben. Trotzdem wollen sie natürlich den Titel verteidigen und ihren Messi unsterblich machen. Wobei, der ist ja schon unsterblich.
0: Und auf was dürfen sich die Fans abseits des Rasens freuen?
1: Natürlich auf das große Promi-Schaulaufen im Vorprogramm. Nicole Scherzinger, Robbie Williams, Tom Cruise in der Halbzeitshow, Justin Bieber, Madonna, Shakira. Ja, da lassen sich die Amis natürlich nicht lumpen. Nein. Das alles in New York im New Jersey Stadium vor 80.000 Zuschauern, unter die sich natürlich auch noch jede Menge Stars mischen werden. Auch US-Präsident Donald Trump wird zum Finale kommen. Das erste Mal bei dieser WM. Der argentinische Präsident, der bleibt lieber zu Hause aus Aberglaube.
0: Also das Ganze so ein bisschen wie beim Super Bowl. Das WM-Finale am Sonntag, 21 Uhr Anpfiff. Und ihr könnt es euch im Free TV anschauen, im zweiten. 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

0: Und zack, sind alle Gewitterwolken weg und überall ist blauer Himmel. Ja, es gibt nämlich diesen einen besonderen Sommerhit, der sein eigenes perfektes Sommerwetter mitbringt. Diese Vibes holen wir euch jetzt in den Nachmittag. Hier sind UB40 und Red Red Ryan.
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0: Und ab geht's ins Wochenende mit der besten Musik bei Radio Regenbogen. Und gleich haben wir dabei den aktuellen Knaller von Harry Styles. Und der wird bei uns in der Region geliked ohne Ende. Ist ja auch geil. American Girls. Ich bin der Münch. Das und noch viel mehr gleich für euch.
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16: Warum sagen wir zu Menschen, die wir für unfähig halten, die haben von Tuten und Blasen keine Ahnung? Zu verdanken haben wir diesen Ausdruck den Nachtwächtern. Ein Job, der früher weder gut bezahlt noch hoch angesehen war. Letztlich hatten die Männer nichts anderes zu tun, als nachts durch die Straßen zu laufen und etwa bei einem Feuer Alarm zu schlagen, indem sie ein Horn bliesen. Wer aber nicht mal einem Horn einen richtigen Ton entlocken konnte, wer also nicht mal die einfachste Aufgabe schaffte, der hatte eben schon damals von Tuten und Blasen keine Ahnung.
17: Alles, was heute wichtig ist in Deutschland und der Welt, hört ihr gleich bei uns in den Nachrichten. Nach den aktuellen Aussichten für eure Region.
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0: Die Gewitter breiten sich immer mehr aus. Rund um Mannheim, Karlsruhe und Stuttgart sind die Hotspots momentan. Mit Starkregen, Sturm und teilweise auch mit Hagel. Und auch am Wochenende sind Gewitter immer wieder ein Thema. Ansonsten erwischt ihr zwischendurch auch ein paar Sonnenstrahlen bei bis zu 29 Grad.
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18: Das sind die Themen um 17 Uhr. Merz und Macron wollen Nuklearkooperation vorantreiben. Und die gute Nachricht aus Neckarsulm: Schüler sind für ihre Kreativität ausgezeichnet worden. Ich bin Denise Proschek, hallo. Deutschland und Frankreich wollen bei der atomaren Abschreckung in Zukunft enger zusammenarbeiten. Kanzler Friedrich Merz und Frankreichs Präsident Emmanuel Macron haben bei Köln den Startschuss für Deutschlands erste Teilnahme an einer französischen Atomübung gegeben. Dabei hat Merz die deutsch-französische Freundschaft gelobt.
19: Wir zählen auf euch und ihr könnt auf uns zählen. Ihr könnt euch auf uns verlassen. Wir haben den Rat heute Morgen im Fliegerhorst von Nervenich abgehalten. Erstmals auch mit einem nuklearfähigen französischen Rafale-Flugzeug. Das macht sichtbar, wir schlagen in der Abschreckung einen neuen gemeinsamen Weg ein.
18: Der VW-Betriebsrat erhöht im Streit um neue Sparpläne den Druck. Ende August sind an allen größeren Standorten Betriebsversammlungen geplant, bei denen sich der Vorstand um Konzernchef Oliver Blume den Beschäftigten stellen sollen. Das geht aus einer internen Ankündigung im VW-Intranet hervor. Hintergrund sind die Pläne für weitere Sparmaßnahmen bei VW. Blume hatte zuletzt angekündigt, dass ohne Änderungen der Arbeitskosten rund 50.000 weitere Stellen wegfallen könnten. Außerdem ist die Zukunft mehrerer Werke weiter unklar. Die Verbraucherzentrale Baden-Württemberg zieht 3 Jahre nach den Werbeversprechen von Lidl und Aldi Süd eine ernüchternde Bilanz bei Kinderlebensmitteln. Zwar seien Comicfiguren und bunte Kinderoptik auf manchen Verpackungen verschwunden, bei den Rezepturen habe sich aber kaum etwas verbessert. Viele Produkte enthielten laut Marktcheck weiter zu viel Zucker, Fett oder Salz und erfüllten die WHO-Kriterien nicht. Deshalb fordert die Verbraucherzentrale ein Gesetz gegen problematisches Kindermarketing. Die schweren Unwetter der vergangenen Nacht haben im Karlsruher Rheinstrandbad eine Spur der Verwüstung hinterlassen. Wie eine Sprecherin der Karlsruher Bäder gesagt hat, muss das Bad deswegen über das ganze Wochenende geschlossen bleiben. Zahlreiche Bäume wurden massiv beschädigt, große Äste brachen durch den heftigen Sturm ab oder hängen noch lose in den Baumkronen. Und die gute Nachricht aus dem Kreis Heilbronn. Beim regionalen Wettbewerb Kreative Köpfe sind gleich 26 Schülerinnen und Schüler für ihre Erfindungen ausgezeichnet worden. Entwickelt haben sie ihre Erfindungen zusammen mit Unternehmen in der Region. Heraus kam dabei unter anderem eine Lern-App fürs Handy, ein Helm, der bei einem Unfall automatisch den Notruf wählt und ein Scheibenwischer für Brillen.
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4: Das Interesse der Menschen in Deutschland an Mode ist einer Studie zufolge deutlich gesunken. Nach einer Umfrage des Instituts InnoFact im Auftrag des Verbands German Fashion informieren sich inzwischen 40% nicht aktiv über Kleidung, deutlich mehr als noch im Jahr 2022. Am wichtigsten bleiben für Verbraucher eine gute Passform, Komfort, Qualität und ein gutes Preis-Leistungs-Verhältnis. Und noch der Blick auf den DAX, der stand zuletzt bei 24.734 Punkten. Tine Klimach für Radio Regenbogen.
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0: A5 Heidelberg-Karlsruhe zwischen Bruchsal und Karlsruhe Mitte 16 Kilometer Stau. Weiter zwischen dem Kreuz Heidelberg und dem Kreuz Waldorf 12 Kilometer Stau. A5 Basel-Karlsruhe zwischen Appenweier und Achern 5 Kilometer Stau. Dann weiter in Richtung Heidelberg zwischen Kronau und dem Kreuz Waldorf 8 Kilometer Stau. Und zwischen dem Kreuz Waldorf und Waldorf-Wiesloch 2 Kilometer Stau. Und A5 Karlsruhe-Darmstadt zwischen Waldorf-Wiesloch und dem Kreuz Heidelberg 3 Kilometer Stau. Und dann haben wir noch die A6 Mannheim Richtung Heilbronn zwischen dem Dreieck Hockenheim und dem Kreuz Waldorf 6 Kilometer Stau. Geblitzt werdet ihr in Maxzell in der Pforzheimer Straße und in Stuttgart in der Gaußstraße. Wenn ihr noch was gesehen habt, meldet euch gerne rein mit einer Sprachnachricht an die 08000 34 35 36. Ich bin der Münch. Hello!
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0: Ja, viel los auf den Straßen. Gruß an alle, die jetzt im Feierabendverkehr länger brauchen. Vor allem auf der A5 ist ja ordentlich was los. Für euch und alle anderen jetzt chillige Vibes für eine Runde Entspannen zwischendurch von Harry Styles. Hier ist seine aktuelle American Girls.
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Kurzes Wetter-Update bei Radio Regenbogen. Heute sind ja teils heftige Gewitter mit Starkregen und Hagel unterwegs. Und in Richtung Heidelberg zieht momentan so ein Sturmpaket. Also holt am besten alles rein, was ihr draußen habt und wegfliegen kann. Damit die Sommerlaune nicht gleich hinterherfliegt, kümmern wir uns um Good Summer Vibes bei jedem Wetter. Mit den sonnigsten Sommerhits und 100% Urlaubsfeeling. Und das ist jetzt, glaube ich, auch der richtige Zeitpunkt für so einen. Hier ist Enrique Iglesias. Da bekommt ihr noch ein bisschen spanische Urlaubsvibes mit Bailando, ein Radio Regenbogen Sommer.

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10: Mit Stefan Gebert. Die schweren Unwetter der vergangenen Nacht haben auch in den Karlsruher Freibädern heftige Spuren hinterlassen. Am stärksten betroffen ist das Rheinstrandbad Rappenwörth. Es bleibt bis diesen Sonntag geschlossen. In Ilvesheim im Rhein-Neckar-Kreis ist eine 76-Jährige mit ihrem Auto in ein Reisebüro gekracht. Sie hatte beim Umparken die Gänge verwechselt. Ein defekter Schwertransport blockiert die Verbindung von der A8 zur A81. Autofahrer werden auch morgen noch umgeleitet. Und 2 Wochen lang Theater vor toller Kulisse. Bei den Nibelungenfestspielen in Worms wird heute die Premiere gefeiert.
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10: Ab Ende Juli gilt das Recht auf Reparatur. Heißt, reparieren soll für uns einfacher werden. Die Kampagne Stuttgart repariert will motivieren, es auch selbst mal zu versuchen. Beispielsweise in einer offenen Werkstatt, wie bei Dennis Elsner im Hobbyhimmel in Stuttgart-Feuerbach.
11: Die Sachen, die euch schon lange begleiten, die euch ans Herz gewachsen sind, die sind besonders wert, repariert zu werden.
10: Wie dabei die Unterstützung im Hobbyhimmel konkret ausschaut, gleich von unserer Regio-Reporterin Barbara Schlegel in Stuttgart.
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12: Plant mehr Zeit ein auf der A5 Heidelberg-Karlsruhe zwischen Bruchsal und Karlsruhe-Mitte, 16 Kilometer Stau. In der Gegenrichtung, das ist auch nochmal weiter in Richtung Karlsruhe, zwischen dem Kreuz Heidelberg und dem Kreuz Waldorf 12 Kilometer Stau. Auf der A5 Basel-Karlsruhe zwischen Abweier und Achern 5 Kilometer Stau. A5 Karlsruhe-Heidelberg zwischen Kronau und dem Kreuz Waldorf 8 Kilometer Stau. Weiter in Richtung Heidelberg zwischen dem Kreuz Waldorf und Waldorf-Wiesloch 2 Kilometer Stau. A5 Karlsruhe-Darmstadt zwischen Waldorf-Wiesloch und dem Kreuz Heidelberg 3 Kilometer Stau. Und A6 Mannheim-Heilbronn zwischen dem Dreikocknheim und dem Kreuz Waldorf 6 Kilometer Stau. Geblitzt werdet ihr in Maxzell in der Pforzheimer Straße und in Stuttgart in der Gaußstraße. Wenn ihr noch was gesehen habt, schickt uns gerne eine Sprachnachricht an die 08000 34 35 36.
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Neu bei Radio Regenbogen. Olivia Rodrigo. Drop Dead. 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

0: Das Radio Regenbogen Verkehrsupdate. Es baut sich gerade was Größeres auf der A6 Darmstadt Heilbronn zwischen dem Viernheimer Dreieck und dem Kreuz Mannheim. Das kann bis zu einer Stunde hier länger dauern.
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0: Ende des Monats kommt das Recht auf Reparatur. Das bedeutet, das Reparieren von Geräten soll viel einfacher gemacht werden. Unsere Regio-Story-Reporterin Barbara Schlegel checkt für euch schon mal ab im Vorfeld, was es alles gibt. Zum Beispiel offene Werkstätten, wie den Hobbyhimmel in Stuttgart-Feuerbach.
2: Der Patrick ist jetzt gerade eben gekommen, der möchte sein E-Bike reparieren. Was ist kaputt?
3: Ich habe einen neuen Motor bekommen, wollte noch die Bremsbeläge tauschen, stell's ab und klapp, fällt der Ständer runter und deswegen wird er jetzt repariert.
2: Und wie gehst du jetzt vor?
3: Ich habe das Fahrrad in so eine Reparaturhalterung eingestellt. Das ist schön, das haben wir im Hobbyhimmel einfach da. Zu Hause wäre mir das zu sperrig, sowas zu haben. Jetzt schraube ich den Ständer einfach ab und dann schaue ich mal, da ist so ein kleines Plastik-Nupsi-Teilchen dran, das so gemacht ist, dass es wahrscheinlich einfach nach 5 Jahren kaputt sein soll und man einen neuen Ständer kauft. Aber wir haben ja auch eine Metallwerkstatt und da werde ich dann irgendwas machen, dass es nachher wieder funktioniert und ich mein Fahrrad wieder abstellen kann.
2: Und du hast dir jetzt so ein mobiles Teil hier geholt?
3: Das ist hier im Prinzip so ein Holzwagen auf Rädern, wo wir einfach unsere Werkzeuge drin sortiert haben. Allgemeines Werkzeug, ganz spezielle Sachen, um zum Beispiel Tretlager auszubauen oder spezielle Werkzeuge, um die Speichen zu zentrieren oder Scheibenbremsen auseinanderzudrücken. Es ist eigentlich alles da, was man so braucht.
2: Dann wünsche ich viel Erfolg beim Reparieren.
0: Ein Beispiel aus Stuttgart-Feuerbach. Hier gibt es eine offene Werkstatt zum selber reparieren. Ende Juli gilt dann das Recht auf Reparatur für alle. Die Infos dazu haben wir auch jetzt schon mal für euch bei uns auf Insta.

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1: Einer der größten deutschen Summer-Soundtracks überhaupt. Peter Fox und Haus am See. Fühlt sich so ein bisschen an wie so ein entspannter Tag am Wasser, ne? Bei jedem Wetter. Also genau richtig an diesem gewittrigen Freitagabend. Sunny Vibes nonstop haben wir im Übrigen für euch im Sommerhitradio auf regenbogen.de und in unserer kostenlosen App.
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0: Einen Happy Start ins Wochenende euch mit Radio Regenbogen und mit der besten Musik. Gleich haben wir einen Happy Hit für euch. Der macht nämlich richtig gute Laune. Die aktuelle von Kygo und Khalid. Save My Love. Ich bin der Münch. Das und noch viel mehr gleich für euch bei Radio Regenbogen.
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16: Warum ist uns etwas Schnuppe, wenn es uns nicht interessiert? Ich sehe den Sternenhimmel, aber nicht bei dieser Redewendung. Die hat so gar nichts mit der Astronomie zu tun. Schnuppe ist einfach die Bezeichnung für den abgebrannten Teil des Dochtes einer Kerze. Dieses kleine Reststück hat keinen Wert mehr, ist zu nichts mehr zu gebrauchen und ist eben jedem Schnuppe.
17: 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Nach den aktuellen Aussichten für eure Region.
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0: Heute Abend ploppen immer wieder gebietsweise teils kräftige Gewitter auf. Hotspots momentan rund um Heidelberg und Karlsruhe. Starkregen, Sturm und teilweise ist auch Hagel noch mit dabei. Und auch morgen und am Sonntag, also das komplette Wochenende über, sind immer wieder Gewitter ein Thema. Ansonsten seht ihr auch ein bisschen was von der Sonne zwischendurch bei Spitzenwerten um die 29 Grad.
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19: Das sind die Themen um 18 Uhr. Deutschland und Frankreich bauen Sicherheitspartnerschaft aus. Und die gute Nachricht aus dem Kreis Waldshut: Die Polizei hat ein Baby aus dem Auto gerettet. Ich bin Denise Broschek, hallo. Wir zählen auf euch und ihr könnt auf uns zählen. Ihr könnt euch auf uns verlassen. Bundeskanzler Friedrich Merz hat Frankreichs Präsidenten Emmanuel Macron eine enge Partnerschaft bei der Sicherheitspolitik zugesagt. Auch bei der nuklearen Abschreckung. Zoe Tassovali berichtet.
8: Merz spricht von einem neuen gemeinsamen Weg. Deutschland und Frankreich stünden gerade in diesen Zeiten eng zusammen. Und das sei für beide Länder von unschätzbarem Wert. Eine Schlüsselrolle spiele dabei auch die weitere Unterstützung der Ukraine. Gleichzeitig bleibt die neue Partnerschaft nicht nur ein politisches Signal. Deutschland macht erstmals bei einer französischen Nuklearübung mit. Dafür haben deutsche und französische Kampfjets bereits gemeinsam trainiert. Die Zusammenarbeit soll die Sicherheit in Europa zusätzlich stärken.
19: Der württembergische Landesbischof Ernst Wilhelm Gohl hat in Stuttgart ein klares Verbot der Leihmutterschaft in Deutschland gefordert. Er warnte laut Mitteilung seiner Landeskirche im Fall Spahn vor Doppelmoral und Vertrauensverlust in der Politik. Ein unerfüllter Kinderwunsch verdiene Mitgefühl und eine ruhige Debatte über ethische Fragen bei diesem Thema. Kinder seien keine Ware, sondern es gehe um Würde und menschliches Wohl. In Nordostspanien wütet der bisher größte Waldbrand des Jahres. Fast 12.000 Hektar Land wurden nach Angaben der Regionalregierung bereits zerstört und es ist weiterhin außer Kontrolle. Starke Winde, Hitze und trockene Luft erschweren die Löscharbeiten. Mehrere Häuser wurden beschädigt, in manchen Orten ist sogar auch der Strom ausgefallen. Das Feuer war am Mittwoch ausgebrochen, mehr als 1.100 Menschen mussten ihre Häuser verlassen. Nachdem der Bundestag vergangene Woche das neue Gesetz zur Stabilisierung der gesetzlichen Krankenversicherungsbeiträge beschlossen hat, kommen nun die ersten Hilferufe. Die SLK-Kliniken in Heilbronn fordern gemeinsam mit kommunalen Landesverbänden ein Nothilfeprogramm, denn sie befürchten deutliche Einnahmeverluste durch die Gesetzesänderung. Heilbronns Landrat Norbert Häuser.
3: Das bringt uns in Baden-Württemberg mit zusätzlich knapp 800 Millionen Verlust echt in eine massive Schieflage. Und deswegen wäre in dem Fall schon die Hoffnung, dass die, die das Gesetz nicht verhindert haben, einem auch einen Ausgleich dafür gewähren.
19: Und die gute Nachricht aus dem Kreis Waldshut. Die Polizei hat in Dogern am Hochrhein einen Säugling aus einem verschlossenen Auto gerettet. Der Vorfall ist schon am Mittwochvormittag passiert. Die Beamten öffneten das Fahrzeug, indem sie über die Fahrerscheibe ins Innere gelangten. Das Kind konnte anschließend sofort der Mutter übergeben werden. Der Rettungsdienst hat beide untersucht. Mutter und Säugling blieben unverletzt.
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0: A5 Heidelberg Karlsruhe zwischen Bruchsal und Karlsruhe Mitte 16 Kilometer Stau. In der Gegenrichtung zwischen dem Kreuz Heidelberg und dem Kreuz Waldorf 12 Kilometer Stau. Plant auch mehr Zeit ein auf der A5 Basel Karlsruhe zwischen Appenweier und Achern 5 Kilometer Stau. Weiterhin Richtung Heidelberg auf der A5 zwischen Kronau und dem Kreuz Waldorf 8 Kilometer Stau und zwischen dem Kreuz Waldorf und Waldorf-Wiesloch 2 Kilometer Stau. A5 Karlsruhe-Darmstadt zwischen Waldorf-Wiesloch und dem Kreuz Heidelberg 3 Kilometer Stau und A6 Darmstadt-Heilbronn zwischen dem Viernheimer Dreieck und dem Kreuz Mannheim. Da hat es einen Unfall gegeben, 5 Kilometer Stau, das kann bis zu einer Stunde hier dauern. Geblitzt werdet ihr in Maxzell in der Pforzheimer Straße und in Stuttgart in der Gauss. Straße. Wenn ihr noch was gesehen habt, meldet euch gerne rein mit einer Sprachnachricht an die 08000 34 35 36. Ich bin der Münch. Hello!
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0: Ja, und wir sind natürlich bei euch auf der A6. Wir supporten euch beim Durchhalten. Für euch und alle anderen jetzt Good Vibes Only von Austis. Hier ist ihre aktuelle Pickup.
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bringt's ja was. Das ist Latin Summer Sound gegen die Gewitterwolken, die sich gerade in Heidelberg und Karlsruhe austoben. Luis Fonsi und Edja Mela Culpa, ein Radioregenbogen-Sommerhit. Ein Verkehrsupdate haben wir noch für euch. Fahrt vorsichtig auf der A5 Karlsruhe-Basel. Zwischen Offenburg und Laa ist auf der rechten Spur ein Lastwagen liegen.

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14: Es ist 6:30.
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15: Mit Stefan Gebert. Die schweren Unwetter der vergangenen Nacht haben auch in den Karlsruher Freibädern heftige Spuren hinterlassen. Am stärksten betroffen ist das Rheinstrandbad Rappenwörth. Es bleibt bis diesen Sonntag geschlossen. In Ilvesheim im Rhein-Neckar-Kreis ist eine 76-Jährige mit ihrem Auto in ein Reisebüro gekracht. Sie hatte beim Umparken die Gänge verwechselt. Ein defekter Schwertransport blockiert die Verbindung von der A8 zur A81. Autofahrer werden auch morgen noch umgeleitet. Und 2 Wochen lang Theater vor toller Kulisse. Bei den Nibelungenfestspielen in Worms wird heute die Premiere gefeiert.
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15: Ab Juli gilt in Deutschland das Recht auf Reparatur. Bedeutet mehr Rechte für uns und einfacher zu reparierende Geräte von den Herstellern. Die Kampagne Stuttgart repariert will dieses Recht fördern und macht Mut zum Reparieren. Ein mobiler Repair-Info-Hub ist in Stuttgart unterwegs mit allen wichtigen Infos rund ums Reparieren. Mehr dazu findet ihr auch in unserer Instagram-Story.
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16: A5 Karlsruhe-Darmstadt zwischen Bruchsal und dem Kreuz Weinheim. Da gibt's mehrere Staus mit einer Länge von 2 bzw. von 8 Kilometern. In der Gegenrichtung zwischen Bruchsal und Karlsruhe-Mitte 16 Kilometer Stau. Dann A5 Karlsruhe-Heidelberg. Hier staut sich zwischen Kronau und dem Kreuz Walldorf auf 8 Kilometern. Weiter zwischen dem Kreuz Walldorf und Walldorf-Wiesloch 2 Kilometer Stau. Und in Richtung Darmstadt auf der A5 zwischen Walldorf-Wiesloch und dem Kreuz Heidelberg 3 Kilometer Stau. Das dickste Ding ist auf der A6 Darmstadt-Heilbronn zwischen dem Viernheimer Dreieck und dem Kreuz Mannheim. Da hat es einen Unfall gegeben. Das kann hier bis zu einer Stunde länger dauern. Geblitzt werdet ihr in Efringenkirchen, in der Isteiner Straße und in Stuttgart in der Gaußstraße. Wenn ihr noch was gesehen habt, meldet euch gerne rein mit einer Sprachnachricht an die 08000 34 35 36.
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0: Good News für euch, da kommt was richtig Gutes Neues auf euch zu. Reparieren statt gleich neu kaufen, das will die neue EU-Regelung Recht auf Reparatur unterstützen. Die gilt ab Ende Juli. Unsere Radio Regenbogen Regio Story Reporterin Barbara Schlegel ist in Stuttgart schon mal unterwegs und checkt, welche Reparaturmöglichkeiten es so gibt. Vom selber reparieren zum Beispiel im Repair Café oder beim Profi.
1: Ja, der Klassiker, Smartphone ist runtergefallen, Display ist kaputt, ich gehe zum Handy-Doktor nach Stuttgart-Vaihingen. Bin jetzt hier bei Bidiri Özturek. Was sind denn so die häufigsten Probleme, die bei Ihnen landen?
2: Also meistens ist es Displayschaden, dann kommt Akku-Austausch irgendwann mal. Nach 2-3 Jahren braucht man natürlich auch ein neues Akku oder Ladebuchse, Kameraschaden, solche Sachen.
1: Und können Sie eigentlich alles machen oder gibt es auch hoffnungslose Fälle?
2: Also ich sag mal so, zu 99,9% können wir alles reparieren, was mit Handy zu tun hat.
1: Ein anderer Klassiker ist ja auch, das Handy fällt irgendwie ins Wasser. Kann man da auch noch was machen?
2: Ja, man muss das Gerät sofort aufmachen und Wasser entfernen, mit Spezialmitteln schön trocknen lassen. Ich sag mal so, man hat 70-80% Erfolg, wenn man aber schnell reagiert.
1: Ich hätte jetzt auch totale Angst, dass meine ganzen Daten weg wären.
2: Ich bin seit 15 Jahren in dem Job. Es gab noch nie sowas. Also ich kann mich nicht daran erinnern. Es kommt nicht vor bei uns.
0: Das Recht auf Reparatur kommt Ende des Monats. Alles, was ihr dazu wissen solltet, das seht ihr jetzt schon bei uns auf Insta.
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paar Beats, catchy Vocals und plötzlich fühlt sich der Freitagabend an wie eine Strandbar bei Sonnenuntergang. Hier sind die Beach Boys mit Kokomo, ein Radio-Regenbogen-Sommerhit.

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8: Warum bewachen wir etwas oder jemanden mit Argusaugen? Die Redensart über etwas mit Argusaugen wachen stammt aus der griechischen Mythologie. Auf Befehl der Göttin Hera bewachte der Riese Argus Io, die verwandelte Geliebte von Zeus, um Schäferstündchen zwischen ihnen zu verhindern. Der Riese Argus hatte 100 Augen, von denen immer ein Teil schlief und ein Teil wachte, sodass er die beiden ständig im Auge behalten konnte. Später wurde er vom Götterboten Hermes auf Geheiß von Zeus eingeschläfert und getötet. Seine 100 Augen überführte Hera in das Federkleid des Pfaus.
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10: Heute Abend ploppen immer wieder gebietsweise teils kräftige Gewitter auf mit Starkregensturm und teilweise auch mit Hagel. Und auch am Wochenende sind Gewitter immer wieder ein Thema. Ansonsten seht ihr auch mal ein bisschen was von der Sonne zwischendurch. Das bei bis zu 29 Grad.
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11: Ich bin Dirk Zeitler. Privat im Glück, politisch unter Druck. Für Jens Spahn wackelt der Posten des Unionsfraktionsvorsitzenden, nachdem er und sein Mann die Hilfe einer Leihmutter in den USA in Anspruch genommen haben. Nach Rücktrittsforderungen aus der CDU legte Spahn seine Zukunft im Amt in die Hände der Abgeordneten. Bundeskanzler Merz kündigte an, dass sich die CDU-Spitze mit dem Thema befassen werde. In Deutschland gibt es laute Kritik, weil Leihmutterschaft hier verboten ist. Deutschland und Frankreich rücken bei der Sicherheitspolitik noch enger zusammen. Bundeskanzler Merz und Frankreichs Präsident Macron haben eine vertiefte Zusammenarbeit vereinbart, auch bei der nuklearen Abschreckung.
12: Merz spricht von einem neuen gemeinsamen Weg. Deutschland und Frankreich stünden gerade in diesen Zeiten eng zusammen. Und das sei für beide Länder von unschätzbarem Wert. Eine Schlüsselrolle spiele dabei auch die weitere Unterstützung der Ukraine. Gleichzeitig bleibt die neue Partnerschaft nicht nur ein politisches Signal. Deutschland macht erstmals bei einer französischen Nuklearübung mit. Dafür haben deutsche und französische Kampfjets bereits gemeinsam trainiert. Die Zusammenarbeit soll die Sicherheit in Europa zusätzlich stärken. Zoe Tassovali, Nachrichtenredaktion.
11: Vor der schleswig-holsteinischen Ostseeküste ist möglicherweise erneut ein Buckelwal unterwegs. Das Deutsche Meeresmuseum hat 2 Sichtungsmeldungen erhalten. Ob es sich tatsächlich um das Tier handelt, das zuletzt vor Dänemark beobachtet wurde, ist allerdings noch unklar.
13: Die Sichtungen stammen aus dem Bereich vor Heiligenhafen. Nach Angaben des Deutschen Meeresmuseums reicht die Qualität der Fotos und Videos zwar nicht für eine eindeutige Bestimmung aus, Größe und Erscheinungsbild würden aber für einen Buckelwal sprechen. Vor der dänischen Ostseeküste war in den vergangenen Wochen immer wieder ein offenbar krankes Tier beobachtet worden. Die Behörden dort riefen dazu auf, Abstand zu halten. Im Frühjahr hatte die Rettungsaktion für den Timmy genannten Buckelwal für Schlagzeilen gesorgt. Das Tier war später tot aufgefunden worden. Thomas Bleskin, Nachrichtenredaktion.
11: Ein starkes Erdbeben hat Südmexiko erschüttert und war auch im Nachbarland Guatemala zu spüren. Nach Angaben der US-Erdbebenwarte ereignete sich das Beben der Stärke 7,3 rund 48 Kilometer vor der mexikanischen Pazifikküste. Eine Tsunami-Warnung wurde herausgegeben. Die Menschen wurden aufgerufen, sich von der Küste fernzuhalten.
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10: Plant mehr Zeit ein auf der A5 Karlsruhe-Darmstadt zwischen Bruchsal und dem Kreuz Weinheim. In beiden Richtungen jeweils mehrere Kilometer Staus. So zwischen 2 und 10 Kilometern. Und auf der A6 Darmstadt Heilbronn zwischen dem Viernheimer Dreieck und Schwetzingen Hockenheim 18 Kilometer stockender Verkehr, macht einen Plus von 25 Minuten. Geblitzt werdet ihr in Efringkirchen in der Isteiner Straße und in Hepsbach in der Landstraße. Wenn ihr noch was habt, schickt uns gerne eine Sprachnachricht an die 08000 34 35 36.
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10: Ich bin der Mönch und rein geht's fast schon gleitend in den Freitagabend und ins Wochenende. Dafür sorgt Teddy Swims mit seiner sehr coolen Stimme. Hier ist seine aktuelle Mr. Know-It-All.
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Ey, dieser Sommerhit hat eine Kraft. Beagle Music Limited und Like Ice in the Sunshine bei Radio Regenbogen. Der schafft es einfach, Lust auf Eis am Stiel zu machen wie kein anderer. Liegt wahrscheinlich auch daran, dass er eben aus der Eis am Stiel Werbung kommt. By the way, Sommerhits nonstop haben wir für euch im Sommerhit Radio auf regenbogen.de und in unserer kostenlosen App. Und vielleicht spürt ihr das ja auch, diese Anziehungskraft, die vom Wochenende ausgeht. Baden, Württemberg und die Pfalz freuen sich tierisch drauf. Und ich bin mir sicher, Bowser meint genau auch das in ihrem neuesten Track Magnetic. Vielleicht noch ein bisschen die Anziehungskraft zwischen zwei Menschen. Auf jeden Fall liefern sie für euch einen Track mit einem Big Smile Vibe. Sehr, sehr, sehr nice. Hört es euch einfach mal an. Neu bei Radio Regenbogen, Bowser und

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1: Hey, vergesst Sonnencreme. In Hollywood ist jetzt UV-Kleidung der neueste Schrei. Hier sind drei Top-Stories des Tages für euch zum Weitererzählen bei Radio Regenbogen. Schauspielerin Anne Hathaway sorgt gerade mit Urlaubsfotos für Aufsehen. Nicht im knappen Bikini, sondern komplett verhüllt. UV-Schutzkleidung von Kopf bis Fuß, dazu Sonnenhut und Sonnenbrille. Im Netz wird sie von Fans und Dermatologen jetzt als UV-Schutzkönigin gefeiert. Fehlt eigentlich nur noch die Sonnencreme unter der UV-Kleidung. Und eigentlich macht man ja Mutproben, um am Ende super cool

den besten Handyempfang ihres Lebens. Und dann kennt ihr ja alle bestimmt Bully Herbigs Erfolgsserie LOL. Die bekommt jetzt einen Ableger, heißt LOL Next. Statt den typischen Fernsehpromis und Comedians sind Influencer und YouTube-Stars mit dabei. Zum Beispiel Phil Laude, Marty Fischer oder Helge Mark. Moderiert wird das Ganze von Hazel Brugger. Ausgestrahlt wird das dann auf Amazon Prime. Starttermin steht aber noch nicht fest.

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0: Huch, jetzt seid ihr plötzlich in einer kleinen Gasse, irgendwo im Süden. Alle sind draußen, alle sind mega drauf, feiern, jubeln, tanzen. Ein Ort, an dem pure Lebensfreude herrscht. Diesen Vibe gibt euch jetzt Marc Anthony mit ins Wochenende. Hier ist Vivir La Vida.
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7: In Freiburg und ganz Südbaden bleibt es wechselhaft. Vereinzelt sind noch Schauer möglich. Aber im Laufe der Nacht beruhigt sich das Wetter. Wolken lockern zunehmend auf und nennenswerter Regen ist nicht mehr zu erwarten. Der Wind weht schwach aus nordwestlichen Richtungen. In Vogtsburg im Kaiserstuhl sind es 25 Grad, in Bad Säckingen 28. Und in Schramberg im Schwarzwald ebenfalls 25 Grad.
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8: Ich bin Dirk Zeitler. Privatem Glück, politisch unter Druck. Für Jens Spahn wackelt der Posten des Unionsfraktionsvorsitzenden, nachdem er und sein Mann die Hilfe einer Leihmutter in den USA in Anspruch genommen haben. Nach Rücktrittsforderungen aus der CDU legte Spahn seine Zukunft im Amt in die Hände der Abgeordneten.
9: Das geht gar nicht, meint Daniel Peters, CDU-Landeschef in Mecklenburg-Vorpommern. Jens Spahn habe sich mit der Leihmutterschaft in den USA in voller Absicht über deutsches Recht hinweggesetzt. Deshalb, so Peters im Bild-Interview, sei Spahn als Vorsitzender der Unionsfraktion nicht mehr tragbar. Die CDU stehe für Glaubwürdigkeit und Klarheit, gerade in sensiblen ethischen Fragen. Und Spahn habe eine besondere Vorbildfunktion in der Partei. Peters ist Mitglied im CDU-Bundesvorstand und führt gerade einen Landtagswahlkampf. Thomas Thonfeld, Nachrichtenredaktion.
8: Deutschland und Frankreich rücken bei der Sicherheitspolitik noch enger zusammen. Bundeskanzler Merz und Frankreichs Präsident Macron haben eine vertiefte Zusammenarbeit vereinbart. Es gehe um konventionelle Fähigkeiten, weitreichende Präzisionsschläge und Raketenabwehr, um die Eskalationsmöglichkeiten unterhalb der nuklearen Schwelle zu erhöhen, heißt es in einem Papier des deutsch-französischen Verteidigungs- und Sicherheitsrates. Vor der schleswig-holsteinischen Ostseeküste ist möglicherweise erneut ein Buckelwal unterwegs. Das Deutsche Meeresmuseum hat zwei Sichtungsmeldungen erhalten. Ob es sich tatsächlich um das Tier handelt, das zuletzt vor Dänemark beobachtet wurde, ist allerdings noch unklar.
10: Die Sichtungen stammen aus dem Bereich vor Heiligenhafen. Nach Angaben des Deutschen Meeresmuseums reicht die Qualität der Fotos und Videos zwar nicht für eine eindeutige Bestimmung aus, Größe und Erscheinungsbild würden aber für einen Buckelwal sprechen. Vor der dänischen Ostseeküste war in den vergangenen Wochen immer wieder ein offenbar krankes Tier beobachtet worden. Die Behörden dort riefen dazu auf, Abstand zu halten. Im Frühjahr hatte die Rettungsaktion für den Timmy genannten Buckelwal für Schlagzeilen gesorgt. Das Tier war später tot aufgefunden worden. Thomas Bleskin, Nachrichtenredaktion.
8: Ein starkes Erdbeben hat Südmexiko erschüttert und war im Nachbarland Guatemala ebenfalls zu spüren. Nach Angaben der US-Erdbebenwarte ereignete sich das Beben der Stärke 7,3 rund 48 Kilometer vor der mexikanischen Pazifikküste. Eine Tsunami-Warnung wurde herausgegeben. Die Menschen wurden aufgerufen, sich von der Küste fernzuhalten.
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11: Achtung auf der A5 von Darmstadt Richtung Heidelberg. Zwischen Dossenheim und Kreuz Heidelberg eine ungesicherte Unfallstelle auf dem linken Fahrstreifen. Auf der A6 von Mannheim Richtung Heilbronn gibt es zwischen Wiesloch-Rauenberg und Sinsheim eine Unfallstelle auf dem rechten Fahrstreifen. A9 zwischen Jockrim und Wörterkreuz in Richtung Wörth wegen eines Unfalls komplett gesperrt. Auf der Strecke von Basel nach Karlsruhe staut es sich zwischen Appenweier und Achern auf 5 Kilometern. Bitte mehr Zeit einplanen. Gute Fahrt!
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Neu bei Radio Regenbogen. Malik Harris, Lie to Me. 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

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Michael Schulte. Love Sick. Oh, you got me love sick. Yeah, you got me love sick. 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
1: 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Martin Garrix und Ed Sheeran. 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
7: Heute Abend beruhigt sich das Wetter in Freiburg und ganz Südbaden. Anfangs können örtlich noch Schauer oder Gewitter auftreten, die aber rasch nachlassen. In der Nacht zieht weitgehend trockenes Wetter ein, die Bewölkung nimmt ab. Der Wind bleibt schwach. In Heitersheim am Malteser Schloss sind es 26 Grad, in Wehr am Neuen Schloss 27 Grad und in Dänzlingen am Kohlerhof ebenfalls 26 Grad.
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8: Ich bin Dirk Zeitler. Deutschland und Frankreich rücken bei der Sicherheitspolitik noch enger zusammen. Bundeskanzler Merz und Frankreichs Präsident Macron haben eine vertiefte Zusammenarbeit vereinbart, auch bei der nuklearen Abschreckung.
9: Merz spricht von einem neuen gemeinsamen Weg. Deutschland und Frankreich stünden gerade in diesen Zeiten eng zusammen. Und das sei für beide Länder von unschätzbarem Wert. Eine Schlüsselrolle spiele dabei auch die weitere Unterstützung der Ukraine. Gleichzeitig bleibt die neue Partnerschaft nicht nur ein politisches Signal. Deutschland macht erstmals bei einer französischen Nuklearübung mit. Dafür haben deutsche und französische Kampfjets bereits gemeinsam trainiert. Die Zusammenarbeit soll die Sicherheit in Europa zusätzlich stärken. Zoe Tassovali, Nachrichtenredaktion.
8: Privat im Glück, politisch unter Druck. Für Jens Spahn wackelt der Posten des Unionsfraktionsvorsitzenden, nachdem er und sein Mann die Hilfe einer Leihmutter in den USA in Anspruch genommen haben. Nach Rücktrittsforderungen aus der CDU legte Spahn seine Zukunft im Amt in die Hände der Abgeordneten. Leihmutterschaft ist hier in Deutschland verboten. Andy Burnham ist zum neuen Chef der britischen Regierungspartei Labour ernannt worden und am Montag soll der frühere Bürgermeister von Greater Manchester neuer Premierminister werden. Er tritt die Nachfolge von Keir Starmer an, der im Juni seinen Rücktritt erklärt hatte.
10: Andy Burnham wurde in einem Vorort von Liverpool geboren. Bereits als 15-Jähriger wurde er Mitglied in der Labour-Partei. 2001 zog er erstmals ins Parlament ein und später wurde er Minister unter Gordon Brown. Burnham scheiterte zweimal im Rennen um den Parteivorsitz. Dann machte er sich als Bürgermeister von Greater Manchester einen Namen, vor allem mit dem Ausbau des Nahverkehrs und als starke Stimme für den Norden Englands. Jetzt will er für das ganze Land zuständig sein. Am Montag wird der 56-Jährige der siebte britische Premierminister innerhalb von nur 10 Jahren. Aus London, Philipp Detlefs.
8: Vor der schleswig-holsteinischen Ostseeküste ist möglicherweise erneut ein Buckelwal unterwegs. Das Deutsche Meeresmuseum hat 2 Sichtungsmeldungen erhalten. Ob es sich tatsächlich um das Tier handelt, das zuletzt vor Dänemark beobachtet wurde, ist allerdings noch unklar.
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11: Auf der A5 von Basel Richtung Karlsruhe wird der Verkehr zwischen Lahr und Offenburg an einer Unfallstelle vorbeigeleitet. Die B9 bleibt zwischen Ludwigshafen und Wörth bei Jockrim komplett gesperrt wegen eines Unfalls. Auf der A5 von Heidelberg nach Karlsruhe gibt es 16 Kilometer Stau zwischen Bruchsal und Karlsruhe Mitte. Außerdem staut es sich auf der A5 von Karlsruhe Richtung Heidelberg zwischen Kronau und dem Kreuz Walldorf auf 8 Kilometern. Wer kann, sollte eine andere Route wählen und mehr Zeit einplanen. Gute Fahrt.
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2: Kurz nach 9 Uhr abends in Freiburg und ganz Südbaden klart der Himmel auf. Örtlich ist es noch bewölkt, doch in der Nacht ziehen die Wolken ab, es bleibt trocken. Der Wind weht schwach, größere Niederschläge sind nicht zu erwarten. Zum Morgen hin einige lockere Wolken, in Schallstadt am Käpple sind es 25 Grad, in Stein am Wiesenthalstadion auch 25 und in Ettenheim am Schloss 23 Grad.
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3: Ich bin Diana Kramer. Die Elternschaft von Unionsfraktionschef Jens Spahn zieht weite Kreise, weil er und sein Mann die Hilfe einer Leihmutter in den USA in Anspruch genommen haben, was in Deutschland rechtlich nicht möglich ist. Es gibt Vorwürfe der Doppelmoral und bereits Rücktrittsforderungen. Spahn selbst hat sich jetzt erklärt, er wolle die Entscheidung über seine politische Zukunft im Amt in die Hand der Unionsfraktion legen, erklärte er im Podcast Ronsheimer.
4: Jens Spahn erklärte, er habe lange gerungen, sei zerrissen, das Leben sei manchmal nicht schwarz und weiß. Gefährlich ist für Spahn vor allem die Kritik aus Unionskreisen. Es ist unklar, wie viel Rückhalt Spahn von der Unionsfraktion erwarten kann. Indirekt deutete er im Podcast Ronsheimer an, im Zweifelsfall auf sein Amt auch verzichten zu wollen.
5: Für mich gibt's, das wird mir jede Stunde immer bewusster, nichts Wichtigeres als meine Familie.
4: Bundeskanzler Merz braucht seinen Fraktionschef eigentlich für die Stabilität der Regierung und die Reformvorhaben. Vielleicht steht ihm Spahn nun aber doch einmal zu oft in der Kritik. René Thorau, Berlin.
3: Deutschland und Frankreich wollen den europäischen Pfeiler der NATO und die Verteidigungsbereitschaft Europas wesentlich stärken. Beim deutsch-französischen Regierungstreffen in Brühl wurde vereinbart, die strategische Zusammenarbeit weiterzuentwickeln, im Rüstungsbereich enger zusammenzuarbeiten und mehr gemeinsame Übungen der Streitkräfte abzuhalten. Vor der schleswig-holsteinischen Ostseeküste ist möglicherweise erneut ein Buckelwal unterwegs. Das Deutsche Meeresmuseum hat 2 Sichtungsmeldungen vor Heiligenhafen erhalten. Droht ein ähnlicher Fall wie bei Buckelwal, Timmy?
6: Die Forscher können noch nicht bestätigen, dass das gesichtete Tier ein Buckelwal ist. Dafür ist das Bild- und Videomaterial, das ihnen vorliegt, qualitativ zu schlecht. Doch die Größe und das allgemeine Erscheinungsbild deuten darauf hin. Das Umweltministerium in Schleswig-Holstein ist nach eigenen Angaben darauf vorbereitet, sollte der Wal stranden. Das Land habe eine Meldekette etabliert, sagte eine Sprecherin. Bei einer möglichen erneuten Strandung werde man sich schnell mit Experten darüber abstimmen, was zu tun ist. Dirk Zeitler, Nachrichtenredaktion.
3: Über weite Teile des Landes sind heute teils schwere Gewitter gezogen. In Berlin legten ein Blitzeinschlag und ein umgestürzter Baum auf den Gleisen den S-Bahn-Verkehr teilweise lahm. Es kam auf mehreren S-Bahn-Strecken zu Verspätungen und Ausfällen.
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7: Achtung auf der A5 von Basel Richtung Karlsruhe. Zwischen Mülheim-Neuenburg und Hartheim-Heitersheim sind Rehe auf der Fahrbahn unterwegs. Auf der A65 in Richtung Karlsruhe gibt es ein Problem. Zwischen Kandel-Nord und Kandel-Mitte steht ein defekter Bus auf dem rechten Fahrstreifen. Da braucht ihr etwas Geduld. Im Rhein-Neckar-Kreis ist die Kreisstraße zwischen Siegelhain und Altlussheim in beiden Richtungen gesperrt. Wer sich auskennt, fährt besser anders. Gute Fahrt!
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1: Am späten Abend noch vereinzelt Schauer oder Gewitter in Freiburg und Südbaden, die nachlassen. Wolken lockern auf, es bleibt meist trocken. Schwacher bis mäßiger Nordwestwind. In der zweiten Nachthälfte beruhigt sich das Wetter. Morgen können Schauer auftreten, danach trocken. In Löffingen am Hexenbrunnen 20 Grad, in Schopfheim an der Stadthalle 23 und in Teningen an der Kartbahn 22 Grad.
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2: Ich bin Diana Kramer. Privat im Glück, politisch unter Druck. Für Jens Spahn wackelt der Posten des Unionsfraktionsvorsitzenden, nachdem er und sein Mann die Hilfe einer Leihmutter in den USA in Anspruch genommen haben. Denn in Deutschland ist Leihmutterschaft verboten und die CDU spricht sich klar gegen eine Legalisierung aus, so wie in der Vergangenheit auch Spahn selbst. Bundeskanzler Merz kündigte nun an, dass sich die CDU-Spitze mit dem Thema befassen wird.
3: Mir ist bewusst, dass dieses Thema in seiner ganzen Dimension menschlich, juristisch, gesellschaftlich, ethisch sehr viele Menschen im Augenblick in Deutschland aus diesem aktuellen Anlass bewegt. Wir haben dazu in Deutschland eine klare Rechtslage und alles Weitere werden wir in der nächsten Sitzung des Präsidiums der CDU Deutschlands besprechen.
2: Diese findet am Montag statt. Jens Spahn selbst wird an der Sitzung teilnehmen. Deutschland und Frankreich rücken bei der Sicherheitspolitik enger zusammen. Bundeskanzler Merz und Frankreichs Präsident Macron haben eine vertiefte Zusammenarbeit vereinbart, auch bei der nuklearen Abschreckung.
4: Merz spricht von einem neuen gemeinsamen Weg. Deutschland und Frankreich stünden gerade in diesen Zeiten eng zusammen. Und das sei für beide Länder von unschätzbarem Wert. Eine Schlüsselrolle spiele dabei auch die weitere Unterstützung der Ukraine. Gleichzeitig bleibt die neue Partnerschaft nicht nur ein politisches Signal. Deutschland macht erstmals bei einer französischen Nuklearübung mit. Dafür haben deutsche und französische Kampfjets bereits gemeinsam trainiert. Die Zusammenarbeit soll die Sicherheit in Europa zusätzlich stärken. Zoe Tassovali, Redaktion.
2: Nach den wieder aufgenommenen und gegenseitigen Angriffen zwischen den USA und dem Iran ist der Schiffsverkehr in der Straße von Hormuz wieder nahezu zum Erliegen gekommen. Nach aktuellen Daten passierten am Donnerstag lediglich 8 Schiffe die Meerenge. Vor Kriegsbeginn, Ende Februar, durchquerten im Schnitt mehr als 100 Schiffe täglich die Straße von Hormuz. Lidl und der Hersteller Jutro Tiefkühlkost rufen eine Beerenmischung der Marke Freshona zurück. Es könne nicht ausgeschlossen werden, dass in dem Produkt Noroviren enthalten sind, heißt es in einer Mitteilung. Die Bio-Tiefkühl-Beerenmischung wurde fast deutschlandweit bei Lidl verkauft. Kunden können das Produkt in den Märkten zurückgeben.
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5: Achtung auf der Autobahn 5 von Basel nach Karlsruhe. Zwischen Freiburg Nord und Teningen sind in beiden Richtungen Personen auf der Fahrbahn unterwegs. Auf der Autobahn 65 Richtung Karlsruhe blockiert ein defekter Bus mit Reifenschaden den rechten Fahrstreifen zwischen Kandel Nord und Kandel Mitte. Im Rhein-Neckar-Kreis ist die Kreisstraße zwischen den Abzweigen nach Siegelhain und Altlosheim in beide Richtungen gesperrt. Wer sich hier auskennt, fährt besser eine andere Route. Gute Fahrt!
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1: Es ist fast Mitternacht in Südbaden. In Freiburg und Umgebung ziehen noch vereinzelt Schauer und Gewitter durch. Doch diese klingen bald ab. Die Wolken bleiben vorerst dicht, lockern sich im Laufe der Nacht aber auf. Der Wind bleibt schwach. Gegen Morgen beruhigt sich das Wetter, es bleibt meist trocken. In Marsch am Bürgerhaus sind es 22 Grad, in Zell im Wiesental an der Stadthalle 19 und in Kenzingen am Wohnmobilpark 21 Grad.
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2: Ich bin Diana Kramer. Die Elternschaft von Unionsfraktionschef Spahn zieht weite Kreise, weil er und sein Mann die Hilfe einer Leihmutter in den USA in Anspruch genommen haben. Neben offener Kritik, dem Vorwurf der Doppelmoral, gibt es auch erste Rücktrittsforderungen. Spahn selbst hat sich erstmal zu dem Thema im Podcast Ronsheimer geäußert.
3: Ich stelle mich der Debatte. Ich muss nur die Balance schaffen. Ich hoffe, das trifft auf Verständnis auch bei den Hörerinnen und Hörern. Es ist und bleibt was sehr Privates. Ich möchte meine Familie schützen, auch meinen Sohn schützen. Und gleichzeitig weiß ich, dass ich eben nicht nur Privatmensch bin, ist mir auch klar.
2: Spahn sagte außerdem, am Ende könne nur die Fraktion über seine Zukunft entscheiden. Am Montag wird sich das CDU-Präsidium mit dem Fall beschäftigen. Bundeswirtschaftsministerin Katharina Reiche hat einen neuen Entwurf des Erneuerbare-Energien-Gesetzes vorgelegt. An einigen Punkten wurde nachgebessert. Unter anderem wurden die geplanten Einschnitte bei der Förderung neuer kleiner Solaranlagen abgemildert. Statt die feste Einspeisevergütung komplett abzuschaffen, soll es jetzt übergangsweise eine abgesenkte Vergütung für bis zu 36 Monate geben. Immer mehr Menschen wollen eine Klimaanlage zu Hause. Jeder Fünfte denkt angesichts der heißer werdenden Sommer darüber nach. Der Bundesgerichtshof in Karlsruhe hat nun die Rechte von Wohnungseigentümern diesbezüglich klargestellt.
4: Eine Hausgemeinschaft kann nämlich nicht pauschal sagen, eine Klimaanlage kommt überhaupt nicht in Frage. Auch nicht, wenn die Geräusche macht oder warme Abluft abgibt. Solche Beeinträchtigungen sind hinnehmbar, sagen die Richter. Konkret geht's um sogenannte Split-Anlagen, also solche, die eine Einheit drinnen und eine andere draußen auf dem Balkon haben. Der Verkauf solcher Anlagen ist in den vergangenen Jahren rasant gestiegen. Claudia Wächter, Nachrichtenredaktion.
2: Schwere Gewitter haben in Berlin zu einem Unfall eines S-Bahn-Zuges mit rund 100 Fahrgästen geführt. Eine S-Bahn der Linie S1 prallte am Abend am S-Bahnhof Sundgauer Straße gegen einen umgestürzten, herabhängenden Baum. Die Fahrgäste mussten ausharren, bis der Zug weiterfahren konnte. Verletzt wurde niemand, teilte die Bundespolizei mit. In Berlin-Pankow führte ein Blitzeinschlag zu Verspätungen und Ausfällen auf mehreren S-Bahn-Linien.
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5: A65 Richtung Karlsruhe. Zwischen Kandel Nord und Kandel Mitte Bus mit Reifenschaden auf rechtem Fahrstreifen. Auf der A864 liegt zwischen der Überleitung Donaueschingen und Dreieck Bad Dürrheim ein totes Tier auf rechtem Fahrstreifen. Rhein-Neckar-Kreis, Kreisstraße zwischen Siegelhain und Altlusheim gesperrt. Gute Fahrt.
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1: In der Nacht bleibt es in Freiburg und ganz Südbaden zunächst überwiegend trocken. Wolkenfelder ziehen gelegentlich durch, lockern im Verlauf der Nacht aber auch etwas auf. Vereinzelt kann es noch zu Schauern oder Gewittern kommen, diese lassen jedoch schnell nach. Der Wind weht schwach und bleibt unauffällig. Gegen Morgen wird es ruhiger und überwiegend trocken. In Kirchzarten, Waldshut, Tee, Ingen und Lahr sind es jeweils 20 Grad.
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2: Ich bin Diana Kramer. Das Elternglück von Unionsfraktionschef Jens Spahn zieht weite Kreise, weil er und sein Mann die Hilfe einer Leihmutter in den USA in Anspruch genommen haben, was in Deutschland rechtlich nicht möglich ist. Es gibt Vorwürfe der Doppelmoral und erste Rücktrittsforderungen. Spahn selbst hat sich jetzt geäußert, er wolle die Entscheidung über seine politische Zukunft im Amt in die Hand der Unionsfraktion legen. Das sagte er im Podcast Ronsheimer.
3: Jens Spahn erklärte, er habe lange gerungen, sei zerrissen, das Leben sei manchmal nicht schwarz und weiß. Gefährlich ist für Spahn vor allem die Kritik aus Unionskreisen. Es ist unklar, wie viel Rückhalt Spahn von der Unionsfraktion erwarten kann. Indirekt deutete er im Podcast Ronsheimer an, im Zweifelsfall auf sein Amt auch verzichten zu wollen.
4: Für mich gibt's, das wird mir jede Stunde immer bewusster, nichts Wichtigeres als meine Familie.
3: Bundeskanzler Merz braucht seinen Fraktionschef eigentlich für die Stabilität der Regierung und die Reformvorhaben. Vielleicht steht ihm Spahn nun aber doch einmal zu oft in der Kritik. René Thorau, Berlin.
2: Deutschland und Frankreich wollen den europäischen Pfeiler der NATO und die Verteidigungsbereitschaft Europas wesentlich stärken. Beim deutsch-französischen Regierungstreffen in Brühl wurde vereinbart, die strategische Zusammenarbeit weiterzuentwickeln, im Rüstungsbereich enger zusammenzuarbeiten und mehr gemeinsame Übungen ihrer Streitkräfte abzuhalten. Vor der schleswig-holsteinischen Ostseeküste ist möglicherweise erneut ein Buckelwal unterwegs. Das Deutsche Meeresmuseum hat 2 Sichtungsmeldungen vor Heiligenhafen erhalten. Droht jetzt ein ähnlicher Fall wie bei Buckelwal, Timmy?
5: Die Forscher können noch nicht bestätigen, dass das gesichtete Tier ein Buckelwal ist. Dafür ist das Bild- und Videomaterial, das ihnen vorliegt, qualitativ zu schlecht. Doch die Größe und das allgemeine Erscheinungsbild deuten darauf hin. Das Umweltministerium in Schleswig-Holstein ist nach eigenen Angaben darauf vorbereitet, sollte der Wal stranden. Das Land habe eine Meldekette etabliert, sagte eine Sprecherin. Bei einer möglichen erneuten Strandung werde man sich schnell mit Experten darüber abstimmen, was zu tun ist. Dirk Zeitler, Nachrichtenredaktion.
2: Über weite Teile des Landes sind am Nachmittag und Abend teils schwere Gewitter gezogen. In Berlin legten ein Blitzeinschlag und ein umgestürzter Baum den S-Bahn-Verkehr teilweise lahm. Es kam auf mehreren S-Bahn-Strecken zu Verspätungen und Ausfällen.
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6: Auf der A81 und A8 in Richtung Singen müsst ihr am Kreuz Stuttgart mit einem Hindernis rechnen. Dort ist die Überleitung zur A81 wegen eines defekten Lastwagens gesperrt. Folgt am besten der Umleitungsbeschilderung Vorsicht auf der B35 bei Gondelsheim. Zwischen Ortseingang und Brettnerstraße sind in beiden Richtungen Personen auf der Fahrbahn unterwegs. Und im Rhein-Neckar-Kreis ist die Kreisstraße zwischen dem Abzweig nach Siegelhain und Altlussheim komplett gesperrt. Hier kommt ihr momentan nicht weiter. Gute Fahrt!
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4: Im Moment ist es in Freiburg und Südbaden überwiegend bewölkt. Vereinzelt fallen letzte Schauer, die allmählich abklingen und für trockene Abschnitte sorgen. Der Wind weht schwach aus Nordwest, bleibt also unauffällig. In Iringen sind es 17 Grad, in Kandern 18 und in St. Georgen 15 Grad. Zum Morgen hin lockern manche Wolken auf und es bleibt trocken, was für einen angenehmen Start in den Tag sorgt.
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5: Ich bin Diana Kramer. Privat im Glück, politisch unter Druck. Für Jens Spahn wackelt der Posten des Unionsfraktionsvorsitzenden.